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1: Es ist 5:03. Ich bin Anna Löwer. Die sinkenden Ölpreise kommen in Deutschland auch so langsam an der Zapfsäule an. Nach der Einigung zwischen USA und Iran sind die Spritpreise nur noch knapp höher als vor Kriegsbeginn. Der ADAC sieht eigentlich auch noch mehr Spielraum nach unten. Demnächst drohen aber wohl eher wieder höhere Preise für Benzin und Diesel, denn der Tankrabatt läuft Ende des Monats aus. Ob und wenn ja, welche weiteren Entlastungen für Autofahrer geplant sind, ist noch offen. US-Präsident Trump will Ölsanktionen gegen Russland bald wieder aktivieren. Das hat er beim G7-Gipfel im französischen Evian gesagt und auch Russland zu einem Abkommen mit der Ukraine aufgefordert. Die G7-Staaten haben sich außerdem geeinigt, den Druck auf Moskau zu erhöhen. Die Bundeswehr soll deutlich mehr Drohnen bekommen. Das Verteidigungsministerium will bis Ende des Jahrzehnts rund 16 Milliarden Euro investieren. Geplant sind Drohnen zur Aufklärung, zum Angriff und zur Abwehr. Die ersten Bundeswehreinheiten haben bereits Drohnen im Einsatz. Verteidigungsminister Pistorius sagte:
2: Wir haben mittlerweile ein sehr, sehr breites Spektrum an Maßnahmen. Und das Wichtigste daran ist, diese neue Technik, die wir eingeführt haben, kommt in der Breite, in der Truppe an. Und die Truppe übt bereits intensivst genau damit.
1: Ab Juli sollen alle Teilstreitkräfte der Bundeswehr eigene Drohneneinheiten haben. Russland hat die Warnschüsse auf eine Yacht im Ärmelkanal bestätigt. Die Segeljacht unter britischer Flagge soll einer russischen Fregatte gefährlich nahe gekommen sein, heißt es aus Moskau. Danach habe die Yacht ihren Kurs geändert. Großbritannien untersucht Berichte über den Vorfall. Veggie-Burger oder Sojaschnitzel ja, veganes Steak oder Veggie-Bacon nein. Das EU-Parlament hat grünes Licht für den Kompromiss bei den Namen von Fleischersatzprodukten gegeben. Damit sind dann nur Bezeichnungen für konkrete Fleischarten oder Teilstücke in den Namen nicht erlaubt. Bei der Fußball-WM hat der Irak 1:4 gegen Norwegen verloren. Zuvor hatte Frankreich Senegal mit 3:1 geschlagen.

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2: Es ist 5:04. Ich bin Anna Löwer. Guten Morgen. Die Spritpreise sinken und sind schon fast wieder auf dem Niveau von vor dem Iran-Krieg. Das zeigt eine ADAC-Auswertung. Jana Klonikowski mit den Einzelheiten.
3: Zuletzt lag der Dieselpreis laut ADAC im Schnitt bei 1,87 Euro, 7 Cent mehr als am letzten Tag vor Kriegsbeginn im Iran Ende Februar. Zwischenzeitlich ist der Dieselpreis um mehr als 70 Cent nach oben gegangen. Weil die Zeichen im Iran-Krieg ja gerade auf Entspannung stehen, ist der Ölpreis zuletzt gesunken und das macht sich jetzt eben auch an den Tankstellen bemerkbar. In 2 Wochen drohen dann aber wieder höhere Preise, dann endet der Tankrabatt. Ob es dann andere Entlastungen geben wird, ist noch unklar.
2: Im Iran-Krieg stehen die Zeichen auf Entspannung. Jetzt wendet sich US-Präsident Trump wieder dem Ukraine-Krieg zu. Beim G7-Gipfel in Evian hat sich Trump bereit erklärt, den Druck auf Russland zu erhöhen und unter anderem Ölsanktionen zu reaktivieren. Außerdem ruft Trump Putin zu einem Abkommen mit der Ukraine auf. Die Bundeswehr soll deutlich mehr Drohnen bekommen. Das Verteidigungsministerium will bis Ende des Jahrzehnts rund 16 Milliarden Euro investieren. Geplant sind Drohnen zur Aufklärung, zum Angriff und zur Abwehr. Die ersten Bundeswehreinheiten haben bereits Drohnen im Einsatz, Verteidigungsminister Pistorius sagte.
4: Wir haben mittlerweile ein sehr, sehr breites Spektrum an Maßnahmen. Und das Wichtigste daran ist, diese neue Technik, die wir eingeführt haben, kommt in der Breite, in der Truppe an. Und die Truppe übt bereits intensivst genau damit.
2: Ab Juli sollen alle Teilstreitkräfte der Bundeswehr eigene Drohneneinheiten haben. Die deutschen Behörden wollen sich besser gegen Spionage, Sabotage und Cyberangriffe aufstellen. Dafür gibt es jetzt ein neues Abwehrzentrum. So sollen sich Polizei, Nachrichtendienste und Co. absprechen und austauschen. Das Ziel, besser gegen hybride Bedrohungen vorgehen, also Attacken abseits der Kriegsführung mit Panzern und Raketen. Bei der Fußball-WM hat der Irak 1:4 gegen Norwegen verloren. Zuvor hatte Frankreich Senegal mit 3:1 geschlagen. Aktuell trifft Argentinien auf Algerien. Später spielt noch Österreich gegen Jordanien.
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1: Es ist 5:05. Ich bin Anna Löwer. Guten Morgen. Die sinkenden Ölpreise kommen in Deutschland auch so langsam an der Zapfsäule an. Nach der Einigung zwischen USA und Iran sind die Spritpreise nur noch knapp höher als vor Kriegsbeginn. Der ADAC sieht eigentlich auch noch mehr Spielraum nach unten. Demnächst drohen aber wohl eher wieder höhere Preise für Benzin und Diesel, denn der Tankrabatt läuft Ende des Monats aus. Ob und wenn ja welche weiteren Entlastungen für Autofahrer geplant sind, ist noch offen. Russland hat die Warnschüsse auf eine Yacht im Ärmelkanal bestätigt. Die Segeljacht unter britischer Flagge soll einer russischen Fregatte gefährlich nahe gekommen sein, heißt es aus Moskau. Danach habe die Yacht ihren Kurs geändert. Großbritannien untersucht Berichte über den Vorfall. Im Iran-Krieg stehen die Zeichen auf Entspannung. Jetzt wendet sich US-Präsident Trump wieder dem Ukraine-Krieg zu. Beim G7-Gipfel in Evian hat Trump bereits erklärt, den Druck auf Russland zu erhöhen und unter anderem Ölsanktionen zu reaktivieren. Außerdem ruft Trump Putin zu einem Abkommen mit der Ukraine auf. Kanzler Merz sagte dazu:
2: Es gibt mir einen gewissen Grad des Optimismus, dass wir hier als Europäer und als Amerikaner zusammen jetzt alles unternehmen, gemeinsam, um den Krieg zu beenden. Aber er ist noch nicht zu Ende und bevor er nicht zu Ende ist, gibt es keinen Grund, zufrieden zu sein.
1: Die Bundeswehr soll deutlich mehr Drohnen bekommen. Das Verteidigungsministerium will bis Ende des Jahrzehnts rund 16 Milliarden Euro investieren. Geplant sind Drohnen zur Aufklärung, zum Angriff und zur Abwehr. Außerdem sollen ab Juli alle Teilstreitkräfte eigene Drohneneinheiten haben. Deutschland will sich besser gegen Cyberangriffe, Desinformation und Co. rüsten. Dafür ist jetzt ein Abwehrzentrum gegen hybride Bedrohungen an den Start gegangen, also Kriegsführung zum Beispiel auch im Netz. In dem Zentrum vernetzen sich Polizei, Nachrichtendienste und andere Behörden, um schneller reagieren zu können. Bei der Fußball-WM hat der Irak 1:4 gegen Norwegen verloren. Zuvor hatte Frankreich Senegal mit 3:1 geschlagen. Aktuell trifft Argentinien auf Algerien. Später spielt noch Österreich gegen Jordanien.
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3: Guten Morgen am Mittwoch. Ja, seid ihr heute direkt mit dem Ohrwurm aufgewacht, der euch seit Tagen nicht in Ruhe lässt? Ja, wie ihr den loswerdet und welche zwei Stars sich unerwarteterweise zusammengetan haben, um euch dabei zu helfen, das hört ihr in der Viertelstunde hier bei 94.3 RS2. Guten Morgen. Hey,

0: Wann habt ihr das letzte Mal ein Buch gelesen, das ihr einfach überhaupt nicht mehr aus der Hand legen konntet? Die RSZ-Morgenshows an am Mittwoch. Guten Morgen. Ja, geht gerade viel so mit einigen Buchreihen, die dank BookTok, also einer eigenen Sparte auf TikTok, in der Bücher empfohlen werden, im Hype sind. Viele davon sind auch schon verfilmt worden. Zumindest seid ihr wahrscheinlich an Heated Rivalry oder Auf Campus nicht vorbeigekommen. Maxi aus Schöneberg hat den Hype einfach mal mitgenommen und einen Romance-Buchladen eröffnet. Warum hast du dich denn darauf spezialisiert?
1: Das Romance-Genre, offiziell heißt das ja New Adult-Genre, ist ja in den letzten Jahren immer beliebter geworden und hat ja auch auf der letzten Frankfurter Buchmesse eine eigene Halle bekommen. Es gibt seit ein paar Jahren schon so einzelne Läden in den USA, auch in New York, da bin ich so ein bisschen drauf gekommen. Und es geht einfach wirklich nur darum, dieses Genre anzubieten, wo es immer diesen Liebesaspekt gibt. Das wird auch langsam populärer in Europa. In London haben wir jetzt auch schon 3 Läden davon. In Deutschland 2 gehabt bisher, beziehungsweise 3. Und jetzt habe ich dann auch noch einen in Berlin aufgemacht.
0: Na, da habt ihr doch gleich eine gute Anlaufstelle, falls ihr ein neues Buch braucht. The Naughty Chapter heißt der Buchladen in Schöneberg. Vielen lieben Dank, Maxi, und euch ganz viel Spaß beim Stöbern oder Lesen hier mit 94.3 RS2. Guten Morgen.

Na, habt da gerade einen Ohrwurm, den ihr nicht loswerdet? Die RS2-Morgenshow ist an, am Mittwoch. Ja, man sagt ja, dass man den Song, den man die ganze Zeit im Ohr hat, einfach nochmal vollständig hören soll, damit der dann auch wirklich verschwindet. Ist nur blöd, wenn ihr einen Ohrwurm von einem Song habt, der eigentlich noch gar nicht wirklich veröffentlicht ist. Rewind, Repeated heißt der Song, der tatsächlich schon seit Jahren im Internet rumgeistert, aber nie offiziell rauskam. Produziert wurde er von ihm hier. Geht direkt ab, DJ Martin Garrix. Und der hatte sich dafür einen seiner größten Idole geschnappt. Ed Sheeran. Und endlich ist es soweit. Sie haben den Song veröffentlicht. Also ja, entweder ist danach dann euer Ohrwurm endlich vorbei oder ihr habt direkt einen neuen. Viel Spaß mit Repeated hier bei 94.3 RS2.

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1: Ich bin Anna Löwer. Guten Morgen. Die sinkenden Ölpreise kommen in Deutschland auch so langsam an der Zapfsäule an. Nach der Einigung zwischen USA und Iran sind die Spritpreise nur noch knapp höher als vor Kriegsbeginn. Der ADAC sieht eigentlich auch noch mehr Spielraum nach unten. Demnächst drohen aber wohl eher wieder höhere Preise für Benzin und Diesel, denn der Tankrabatt läuft Ende des Monats aus. Ob und wenn ja welche weiteren Entlastungen für Autofahrer geplant sind, ist noch offen. Russland hat die Warnschüsse auf eine Yacht im Ärmelkanal bestätigt. Die Segeljacht unter britischer Flagge soll einer russischen Fregatte gefährlich nahe gekommen sein, heißt es aus Moskau. Danach habe die Yacht ihren Kurs geändert. Großbritannien untersucht Berichte über den Vorfall. Im Iran-Krieg stehen die Zeichen auf Entspannung. Jetzt wendet sich US-Präsident Trump wieder dem Ukraine-Krieg zu. Beim G7-Gipfel in Evian hat Trump bereits erklärt, den Druck auf Russland zu erhöhen und unter anderem Ölsanktionen zu reaktivieren. Außerdem ruft Trump Putin zu einem Abkommen mit der Ukraine auf. Kanzler Merz sagte dazu:
2: Es gibt mir einen gewissen Grad des Optimismus, dass wir hier als Europäer und als Amerikaner zusammen jetzt alles unternehmen, gemeinsam, um den Krieg zu beenden. Aber er ist noch nicht zu Ende und bevor er nicht zu Ende ist, gibt es keinen Grund, zufrieden zu sein.
1: Die Bundeswehr soll deutlich mehr Drohnen bekommen. Das Verteidigungsministerium will bis Ende des Jahrzehnts rund 16 Milliarden Euro investieren. Geplant sind Drohnen zur Aufklärung, zum Angriff und zur Abwehr. Außerdem sollen ab Juli alle Teilstreitkräfte eigene Drohneneinheiten haben. Deutschland will sich besser gegen Cyberangriffe, Desinformation und Co. rüsten. Dafür ist jetzt ein Abwehrzentrum gegen hybride Bedrohungen an den Start gegangen, also Kriegsführung zum Beispiel auch im Netz. In dem Zentrum vernetzen sich Polizei, Nachrichtendienste und andere Behörden, um schneller reagieren zu können. Bei der Fußball-WM hat der Irak 1-4 gegen Norwegen verloren. Zuvor hatte Frankreich Senegal mit 3-1 geschlagen. Aktuell trifft Argentinien auf Algerien. Später spielt noch Österreich gegen Jordanien.
3: Guten Morgen am Mittwoch, hier bei 12 Grad und einer Mischung aus Sonne und immer mal wieder so ein paar Wolken. Das bleibt auch heute so. Maximal zum Abend hin kann es so ein paar Tropfen geben, ansonsten bleibt es aber trocken bei bis zu 23 Grad.
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5: Und ich bin Schmitti. Hallo, guten Morgen. Auf den Straßen der Hauptstadt ist soweit erstmal noch alles okay, aber es gibt ein paar Probleme in Brandenburg. Die A9 ist zum Beispiel in Fahrtrichtung Halle-Leipzig zwischen Kleinmarzehns und Rastplatz Rosselquelle West gesperrt, weil dort ein Schwertransport liegen geblieben ist. Auf der A12 in Richtung Frankfurt bitte Vorsicht zwischen Frankfurt West und Frankfurt Mitte. Hier ist auch ein Fahrzeug liegen geblieben und die B1, B5 in Richtung Frankfurt zwischen Treplin und Bosen, ungesicherte Unfallstelle. Es wird heute geblitzt in Hohenschönhausen, Werneuchener Straße, Kreuzberg-Dudenstraße und auf der A9 Richtung Halle-Leipzig im Dreieck Potsdam. Dankeschön fürs Durchgeben. Bei Staus oder Blitzern ruft gern an oder schickt eine WhatsApp Berlin 20 und 3x19.
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3: 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Ob ihr euren Koffer jemals wiedersehen werdet? Ich weiß ja nicht. Alicia für euch im Studio. Guten Morgen am Mittwoch. Ja, und Nick, der ist wie immer unterwegs gewesen. Der übernimmt im RS2 Jobtausch für einen Tag eure Arbeit und stand deshalb gestern neben Anna, die ist Check-in-Agentin am BER.
6: Jetzt geht's
7: zum Gate A33. Ja. Wir mussten die Maschine nach Amsterdam boarden. Die Maschine kommt gleich. Aha. Wir müssen alles vorbereiten.
6: Haben wir genug eingecheckt? Ist keiner mehr in der Schlange? Die sind alle woanders hingegangen.
3: Das wundert mich gar nicht, ehrlich gesagt, dass die geflüchtet sind von Nick. Welche Promis Anna am BER schon so eingecheckt hat, das hat sie uns verraten und hört ihr in 7 Minuten hier bei 94.3 RS2. Guten Morgen.

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0: Unser Nick übernimmt für einen Tag mal eure Arbeit und ihr kommt dafür dann einfach hier zu uns ins Studio und dafür gibt's auch noch 500 Euro Jobprämie. Anna aus Moabit, die ist Check-in-Agentin am BER und schickt dort jeden Tag hunderte Fluggäste in den Urlaub. Ab jetzt macht das aber Nick für sie.
2: Deine Schichten gehen aber manchmal sau früh los, ne?
3: Also ich stehe jeden Tag um 1:30 auf.
2: Mitten in der Nacht?
3: Ja, stehe ich
2: auf. Noch früher als ich?
3: Ja, stehe ich auf.
2: Wie lange geht dann so eine Schicht hier am BER?
3: Also manchmal 10 Stunden, je nachdem. Manchmal, wenn die Flugzeuge verspätet sind und wir haben keine Kollegen, dann bleibt man länger einfach natürlich.
2: Ja. Was macht Spaß?
3: Ja, die Menschen einfach. Du kannst auch sehr prominente Menschen treffen. Oh. Du kannst dich mit denen unterhalten. Herr Stoiber, ich dachte auch,
2: der Politiker aus Bayern.
3: Ja. Der ist super lieb. Herr Schröder auch.
2: Herr Schröder?
3: Genau.
2: Die hast du alle eingecheckt?
3: Genau. Herr Laschet habe ich mir mal abgeladen. Keanu Reeves.
2: Hör auf.
3: Keanu Reeves. Ja, ist der ist wirklich besorgt um die Menschen, um anderen. Der interessiert sich wirklich. Man sieht, dass er wirklich so sehr menschlich, so herzlich ist. Ja. Das ist nicht von ihm gespielt, sondern so ehrlich.
2: Hat er Handgepäck dabei gehabt?
3: Hat er bestimmt gehabt.
2: War es zu schwer, das Handgepäck?
3: Ja.
2: Ist egal, ne?
3: Bei solchen Gästen.
0: Oh, wenn man da so viele Promis sieht, da überlege ich auch nochmal, ob ich vielleicht den Job wechsle. Ja, diese ganzen verzweifelten Fluggäste vor Nicks Check-in-Schalter. Das tat mir wirklich auch ein bisschen leid, bin ich ehrlich. Könnt ihr euch jetzt anschauen auf Facebook und Insta auf rs2.berlin. Guten Morgen.

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0: Die Bahntickets, die sind mal wieder richtig günstig. Geil. 94,3 RS2 ist an, hier am Mittwoch. Mit einem Satz, den so wirklich noch nie jemand gesagt hat. Aber aktuell, da scheint es zu stimmen. Es gibt wohl jede Menge super billige ICE-Tickets, hat mein Kollege Max rausgefunden.
1: Ja, ich wollte mir ganz normale ICE-Tickets buchen und habe dabei gesehen, dass es früh morgens und abends teilweise sehr günstige Tickets gibt für 6,99 Euro für so Strecken wie von Berlin nach Köln. Mhm. Und das auch weiter im Voraus. Also ich habe zum Beispiel für August gebucht. Wenn man unter 27 ist, zahlt man sogar nur 4,99 Euro, was ja fast geschenkt ist für so eine lange Strecke. Ja. Ein Kumpel von mir hat gestern sämtliche Zugfahrten deshalb gebucht und sich einen Ast gefreut. Das macht im Internet auch so langsam die Runde. Eine junge Frau auf TikTok geht davon aus, dass das ein Versehen von der Bahn ist.
0: Ja, aber ist es denn ein Bug? Also hätte ich ja spontan auch gedacht.
1: Ja, eine Bahnsprecherin hat mir gesagt, ich zitiere, es handelt sich weder um einen Bug noch um irgendeinen geheimen Hack. Tickets für 3,74 Euro sind für junge Reisende ganz regulär erhältlich. Es handelt sich dabei um den Super-Sparpreis Young für 4,99 Euro mit 25% Bahncard-Rabatt. Diese Aktion mit den krass günstigen Preisen zählt auch zum sogenannten Bahn-Familiensommer. Der DB-Vorstand Peterson will mit diesen günstigen Angeboten, wie es heißt, Deutschland den Sommerurlaub ermöglichen.
0: Das ist so cool. Also die Daumen sind auf jeden Fall gedrückt, dass jetzt vor allen Dingen auch am Wochenende bei 32 Grad im ICE die Klimaanlagen halten. Und dann wird es doch einfach nur ein Traum. Wir wünschen euch ganz viel Spaß bei eurer Reise. Gehört habt das hier zuallererst bei 94,3 RS2. Guten Morgen.

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3: Ich bin Sebastian Pasotti, guten Morgen. Die Gedächtniskirche gehört zu Berlins Wahrzeichen und sie soll bald Eintritt kosten. Das schreibt der Tagesspiegel. Die Kirche lockt jedes Jahr etwa 1,3 Millionen Besucherinnen und Besucher an. Sie sollen künftig zumindest für den Besuch der alten Turmruine Eintrittsgeld zahlen. Das Geld soll in die Sanierung der Kirche fließen. Wie hoch das Eintrittsgeld sein soll, steht noch nicht fest. Erst vor kurzem hatte der Kölner Dom entschieden, künftig ein Eintrittsgeld von 12 Euro zu verlangen. Bundeskanzler Merz sieht eine neue Einigkeit mit US-Präsident Trump. Europa und die Amerikaner würden wieder stärker als bisher an einem Strang ziehen, sagte Merz beim G7-Gipfel im französischen Evian. Merz sprach von einem Tag der Hoffnung für die Ukraine. Zuvor hatten die G7 inklusive der USA neue Sanktionen gegen Russland beschlossen. Sie betreffen unter anderem den russischen Öl- und Gassektor. Außerdem wollen die G7-Staaten der Ukraine mehr Waffen und Flugabwehrsysteme liefern. Die Innenminister von Bund und Ländern wollen gegen Sozialbetrug vorgehen. Sie treffen sich heute in Hamburg zu ihrer Frühjahrskonferenz. Nach Medienberichten wollen sie prüfen, ob EU-Bürgern der Anspruch auf Bürgergeld erschwert werden kann. Außerdem wollen die Innenminister prüfen, ob auch eine Kürzung des Kindergeldes möglich ist. Und zwar dann, wenn EU-Ausländer zwar in Deutschland leben, deren Kinder aber im Heimatland. In gut 3 Monaten ist die Berliner Abgeordnetenhauswahl. Heute entscheidet der Landeswahlausschuss, wer am 20. September antreten darf. Der Ausschuss tagt öffentlich im Roten Rathaus. Insgesamt wollen 30 Parteien an der Abgeordnetenhauswahl und den gleichzeitig stattfindenden Wahlen der Bezirksparlamente teilnehmen. Das sind etwas weniger als vor 5 Jahren. Bei der Fußball-WM hat es am Abend und in der Nacht Favoritensiege gegeben. Weltmeister Argentinien besiegte Algerien 3:0. Alle 3 Tore für Argentinien schoss Lionel Messi. Damit hat er den WM-Torrekord von Miroslav Klose eingestellt. Außerdem gewann Vize-Weltmeister Frankreich gegen den Senegal 3:1 und Norwegen besiegte den Irak 4:1.
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4: Mit Alexandra Eckel. Berlins regierender Bürgermeister Wegner nimmt heute an den Gedenkveranstaltungen für die Opfer des Volksaufstands vom 17. Juni 1953 teil. Am Bodendenkmal auf dem Platz des Volksaufstands und bei der Gedenkveranstaltung der Bundesregierung am Friedhof Seestraße werden Kränze niedergelegt. Am 17. Juni 1953 protestierten in der DDR rund 1 Million Menschen gegen die wirtschaftlichen und politischen Verhältnisse. Die Proteste wurden mit Waffengewalt niedergeschlagen. Mehr als 50 Menschen kamen ums Leben. 15.000 Menschen wurden in der Folge inhaftiert.
5: Das Wetter für Berlin und Brandenburg.
6: Kommt gut rein in den Mittwoch. Guten Morgen. Geht doch ganz easy hier mit diesem Himmel. Blauer Himmel, den ich hier draußen sehe. Ein paar kleine Wolken. Die Sonne, die hat sich auch schon blicken lassen und es sind um die 12 Grad. Also es ist so angenehm kühl. Das genießen wir noch, denn die nächsten Tage sieht es auf jeden Fall anders aus. Heute bleibt es aber auf jeden Fall auch freundlich und trocken. Wir kriegen bis zu 24 Grad und ja, ab morgen bis zum Ende der Woche geht es dann so richtig ab und wir kriegen über 30 Grad.
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6: Ja, Schmiddi, es gibt schon tatsächlich einige Probleme heute früh auf den Straßen, ne?
7: Oh ja, genau. Wir fangen mal an in Märkischen Fürth.

0: Die haben eine neue Baustelle auf der Schorfheidenstraße in Höhe Drepkower Straße. Da regelt momentan eine provisorische Ampel den Verkehr. Gibt ein paar Probleme in diesem Bereich. Dann A9 in Richtung Halle-Leipzig. Die Autobahn ist zwischen Kleinmarzehns und dem Rastplatz Rosselquelle gesperrt, weil dort ein Schwertransport liegen geblieben ist. Auf der A10 im nördlichen Berliner Ring in Fahrtrichtung Hamburg. Unfall zwischen Mühlenbeck und Birkenwerder. Die rechte Spur ist gesperrt. Gekracht hat es auch auf der B158 zwischen dem Abzweig Neuenhagen und der Kurve bei Schiffmühle und im Kreis Teltow. Fleming, Unfall auf der L79 zwischen Glienig und Groß-Schulzendorf. Da sind beide Richtungen betroffen. Geblitzt wird auch schon Hohenschönhausen-Werneuchner Straße in Kreuzberg-Dudenstraße, B1, B5 in Dalwitz-Hoppegarten und A115 stadtauswärts zwischen Kleinmachnow und Babelsberg. Dankeschön an alle fürs Durchgeben und bei Staus oder Blitzern ruft gern an oder schickt mir eine WhatsApp Berlin 20 und 3x19 und kommt gut an.
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2: 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Guten Morgen am Mittwoch. Kurz vor 6 haben wir es. Schön, dass ihr so früh wieder hier mit mir am Start seid. Alicia für euch im Studio. Und Nick, der ist wie immer unterwegs. Der übernimmt im RS2-Jobtausch ja mal eure Arbeit und steht deshalb gerade neben Anna, die ist Check-in-Agentin am BER.
3: Du hast jetzt unsere Maschine hier?
4: Die gerade gelandet.
3: Genau. Komm schnell raus,
4: die
3: dann
4: kannst mit.
3: Du noch die
4: schnell. Ich mag, dass du noch so aufgeregt bist. Wir sind jetzt in diesem langen Finger drin, wo man vom Gate ins Flugzeug steigt. Oh, jetzt will mir die Tür aufmachen. Nee, hör mal auf.
2: Und was hinter dieser Tür auf uns wartet, das hört ihr nach Viertelstunde hier bei 94.3 RS2.

Guten Morgen. Ja, Mittwoch. Die RSL Morgenshow ist an. Schön, dass wir hier so früh wieder zusammenkommen. Ja, was soll ich sagen, Leute? Berlin hat jetzt einen eigenen Banksy. Banksy ist ja der Undercover Street Artist. Wer es jetzt hier gerade nicht auf dem Schirm hat, der ja wirklich seit Jahren schon auf der ganzen Welt seine Kunst verteilt und nach wie vor anonym bleibt. Und wir haben jetzt einen, den nennen wir einfach mal liebevoll Foxy. Denn sein Markenzeichen sind kleine weiße Fuchsfiguren, wo ihr überall hier in Berlin in der Stadt Foxys Kunstwerke findet. Und warum er unbedingt anonym bleiben will, das hört ihr um 7:15. Außerdem präsentieren wir euch die offizielle WM-Spülanalyse der Berliner Wasserbetriebe vom letzten Deutschlandspiel um 7:45. Und ja, es ist das, was ihr denkt. Und im zweiten Teil vom RS2-Jobtausch ist Nick am BER gerade kurz davor, einen Unfall zu bauen zwischen der mobilen Rampe am Gate und dem Flugzeug, das gerade ankommt. Kommt gut in den Mittwoch mit 94.3 RS2. Ich wünsche euch einen wunderschönen guten Morgen.

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0: Der Nick übernimmt ja für einen Tag mal eure Arbeit und ihr kommt dafür hier zu uns ins Radiostudio und dafür gibt's auch noch 500 Euro Jobprämie obendrauf. Und heute arbeitet Nick am BER und öffnet gerade die Tür zum Vorfeld.
2: So, ich stehe jetzt mit Emra hier. Du bist Ramp Agent.
3: Korrekt.
2: Boah, klingt das geil.
3: Ja.
2: Also du kümmerst dich darum,
3: dass die Abfertigung alles läuft hier.
2: Das Flugzeug soll hier parken.
3: Genau.
2: Läuft normalerweise problemlos. Was kann jetzt passieren? Du hast gesagt, wir haben ein Problem gerade.
3: Ja, wir haben keine Laderuppe.
2: Das ist schlecht.
3: Ja, wir können sprich nicht ausladen, nix.
2: Ich hab ein Gefühl, das ist so ein BR-Ding, oder?
3: Schon mal was immer, ja.
2: Da kommt unsere Maschine, oder was?
3: Da kommt unsere Maschine und ich müsste jetzt...
2: Boah, jetzt fahren wir ran. Was ist denn, wenn du zu doll drückst? Kippt das so Flugzeug um dann?
3: Das könnte halt ein paar Schäden
2: verursachen. Wenn wir richtig doll drücken?
3: Ja, wär schon scheiße.
2: Du bist exakt an der Tür angekommen jetzt. Wie oft machst du das am Tag hier, so ein Flugzeug ansteuern mit der Rampe?
3: 4 bis 5 Mal.
2: Jetzt geht die Tür auf. Was machst du in der Zwischenzeit?
3: Warten.
2: Machst du das?
3: Pausenraum.
2: Bester Job, Leute.
0: Der arme Mann, wie er von Nick hier einfach nur voll bombardiert wird mit Fragen. Ihr könnt euch sein verzweifeltes Gesicht angucken auf Facebook und Insta auf rs2.berlin. Er will wirklich einfach nur nach Hilfe schreien. Kommt gut in den Mittwoch hier mit 94.3 RS2.

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11: Ich bin Sebastian Pasotti. Guten Morgen. Die Gedächtniskirche am Breitscheidplatz will künftig von Besucherinnen und Besuchern Eintrittsgeld nehmen. Das schreibt der Tagesspiegel. Wie hoch das Eintrittsgeld ausfallen soll, hat die zuständige Trägerstiftung noch nicht entschieden. Die G7-Staaten inklusive der USA erhöhen den Druck auf Russland. Sie haben bei ihrem Gipfel im französischen Evian neue Sanktionen gegen den russischen Öl- und Gassektor beschlossen. Bundeskanzler Merz sprach danach von einem Tag der Hoffnung. Gut 3 Monate vor den Berlin-Wahlen entscheidet sich heute, welche Parteien teilnehmen dürfen. Dazu trifft sich heute Vormittag der Landeswahlausschuss im Roten Rathaus. Bei der Fußball-WM hat Weltmeister Argentinien gegen Algerien 3:0 gewonnen. Vize-Weltmeister Frankreich besiegte den Senegal 3:1 und Norwegen gewann gegen den Irak 4:1.
12: Es ist die Mitte der Woche und der letzte vergleichsweise milde Tag. Schönen guten Morgen wünsche ich euch hier am Mittwoch. Noch haben wir etwas frische 12 Grad. Die Sonne, die ist aber auch schon am Start, wechselt sich immer mal wieder ab mit Wolken heute im Laufe des Tages. Aber es bleibt trocken und wir kriegen bis zu 24 Grad. Ab morgen ist dann aber wieder ordentlich Schwitzen angesagt, denn bis Ende der Woche kriegen wir über 30 Grad.
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12: Mit Schmitti, guten Morgen.
13: Juhu, guten Morgen.
12: Ja, natürlich spielt der Stadtring 100 auch heute wieder mit, ne?
13: Ja, ist so ein kleiner Spielverderber eigentlich, ne? Also Richtung Wedding haben wir diese Baustelle hier, Höhe Detmolder. Im Moment deshalb schon wieder anstehen ab dem Innsbrucker Platz. Es dauert rund 7 Minuten, um da durchzukommen. Dann ist die A9 weiterhin gesperrt in Richtung Halle Leipzig zwischen Kleinmarzehns und dem Rastplatz Rosselquelle West, weil dort ein Schwertransport liegen geblieben ist. Und die A13 haben wir noch im Angebot Richtung Berlin zwischen Bronco und Karlau. Reifenteile auf der rechten Spur und zwischen Großkörus und Bestensee ein Liegenbleiber auf der rechten Spur. Die neuesten Blitz Friedrichshain, Karl-Marx-Allee, stadtauswärts kurz vorm Strausberger Platz. In Kreuzberg-Dudenstraße und B168 zwischen Heckelberg und dem Abzweig nach Freudenberg. Dankeschön fürs Durchgeben und wenn ihr noch Staus oder Blitzer gesehen habt, ruft gern an oder schickt eine WhatsApp Berlin 20 und 3x19. Gute Fahrt wünsche ich.
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12: 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Ihr habt euch ein leckeres Frühstück vorbereitet und dann zu Hause liegen lassen. Tudum. Oder vielleicht aus Versehen die Ringbahn in die falsche Richtung genommen. Ah, auch blöd. Alisa hier für euch im Studio am Mittwoch, gleich haben wir es 6:30. Ja, so kleine Verpeiltheiten am Morgen, die kennen wir doch alle irgendwie. Next Level wird's dann aber erst, wenn die eigene Verpeiltheit mit der Entschärfung einer Weltkriegsbombe zusammenhängt. Wie gestern bei der in Potsdam. Die Story dazu hört ihr gleich in 7 Minuten hier bei 94.3 RS2. Guten Morgen. Klar.

0: Ja, mein Mann ist wegen der Bombenentschärfung in Potsdam gestern extra eine Stunde früher zur Arbeit gefahren. Allerdings schon vor einer Woche.
1: Die RS2 Morgenshows an. Und das, was unsere liebe Kollegin Katrin sagt, das kennen wir doch alle, oder?
2: Oh ja.
1: Ja, man will alles irgendwie im Griff haben und verpeilt dann doch die ein oder andere Sache einfach komplett. Was habt ihr da so für Stories? Haut mal raus. Berlin 94.3, 92, 94.3. Nick, du kennst das ja auch ganz gut, ne? Termine verpeilen.
2: Aha. Das, Alicia, ist ja mein Life. Also, wenn du dir mit Kindern nicht alles in den Kalender einträgst, bist du einfach verloren. Zum Beispiel, richtig unangenehm, erste Klassenfahrt von meinem Sohn und ich war einfach einen Tag früher zum Abholen an der Schule und habe mich gewundert, warum sonst keiner da war.
1: Wow.
2: Aber lieber so rum. Auch schön. Anruf aus meiner Zahnarztpraxis. Herr Sawatzki, kommen Sie noch?
1: Oh, Klassiker.
2: Oder hier ganz aktuell, WM-Tippspiel bei uns im Funkhaus. Habe ich einen kompletten Spieltag vergessen zu tippen, weil ich auch noch bei einem zweiten Tippspiel mitmache. Dann kommen wir halt durcheinander, klar. Oder auch meine Kochbox hier mit Lebensmitteln zum Abendbrot. Ne? Habe ich als Abo, aber vergesse ich immer dann zu stoppen, wenn ich mein Wochenende nicht da bin. Oder das Auto, Sonntag noch über den freien Parkplatz gefreut oder früher an dem Parkverbot gestanden und von der Polizei rausgezogen worden. Alles in der letzten Woche passiert.
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0: 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Hier ist Shakira mit Die Die hier bei 94,3 RS2.

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9: Ich bin Sebastian Pasotti. Guten Morgen. Die Gedächtniskirche will bald ein Eintrittsgeld von Besucherinnen und Besuchern nehmen. Das schreibt der Tagesspiegel. Konkret soll der Besuch der alten Turmruine künftig Eintritt kosten. Der Besuch des Neubaus bleibt dagegen kostenfrei. Wie hoch das Eintrittsgeld ausfallen soll, ist noch unklar. Die Einnahmen will die Gedächtniskirche in die Sanierung der Kirche stecken. Jährlich besuchen rund 1,3 Millionen Menschen die Kaiser-Wilhelm-Gedächtniskirche am Breitscheidplatz. Bundeskanzler Merz spricht von einem Tag der Hoffnung für die Ukraine. Die USA und die anderen G7-Staaten erhöhen den Druck auf Russland. Bei ihrem Gipfel im französischen Evian haben die G7 neue Sanktionen gegen den russischen Öl- und Gassektor beschlossen. Außerdem wollen sie der Ukraine mehr Waffen und Flugabwehrsysteme liefern. Bundeskanzler Merz lobte am Rande des Gipfels US-Präsident Trump. Er habe diesen aufmerksam und kooperativ zuhören sehen. Es geht um Sozialbetrug. Die Innenminister von Bund und Ländern wollen ab heute bei ihrer Frühjahrskonferenz in Hamburg über schärfere Maßnahmen beraten. Nach Medienberichten könnten es EU-Ausländer in Deutschland künftig schwerer haben, Bürgergeld zu bekommen. Außerdem soll geprüft werden, ob EU-Ausländern das Kindergeld gekürzt werden kann, wenn ihre Kinder gar nicht bei ihnen in Deutschland leben. Gut 3 Monate vor den Berlin-Wahlen entscheidet sich heute, welche Parteien teilnehmen dürfen. Im Roten Rathaus trifft sich in öffentlicher Sitzung der Landeswahlausschuss. Er muss entscheiden, welche Partei die Voraussetzung erfüllt, um an den Wahlen zum Abgeordnetenhaus und den Bezirksparlamenten teilzunehmen. Insgesamt wollen sich 30 Parteien beteiligen, etwas weniger als bei der letzten Wahl. Fußballweltmeister Argentinien ist mit einem Sieg ins WM-Turnier gestartet. Argentinien besiegte Algerien mit 3:0. Alle 3 Tore erzielte Lionel Messi. Er hat damit den WM-Torrekord von Miroslav Klose eingestellt. Außerdem besiegte Vizeweltmeister Frankreich den Senegal 3:1 und Norwegen gewann gegen den Irak 4:1.
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11: Mit Alexandra Eckel. Berlins regierender Bürgermeister Wegner eröffnet heute Mittag den neuen Bürgeramtsstandort in Pankow. Ab morgen können am Standort in der Kirchstraße Termine wahrgenommen werden. Das neue Bürgeramt gehört zum Maßnahmenpaket, mit dem der Senat die Leistungsfähigkeit im Bereich Bürgerdienste gesteigert hat. Das berlinweite 14-Tage-Ziel für Termine beim Bürgeramt ist inzwischen erreicht.
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12: Startet gut rein in euren Mittwoch. Wir machen uns hier gemeinsam eine gute Zeit. Bei milden 13 Grad. Die Sonne lässt sich ja auch schon blicken. Scheint schön hier bei mir ins Radiostudio. Der Himmel ist blau. Lässt es sich besser in den Tag starten, frage ich mich. Ich glaube nicht. Und dann werden es heute auch noch bis zu 24 Grad. Ich flipp doch aus.
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12: Ja, auf den Straßen sieht es nicht so sonnig aus, war Schmitti? Schöne Weide hat jetzt auch wieder seinen täglichen Baustellenstau auf der Männer-Totenhagen-Straße.
13: Genau, da gibt's

0: nämlich Instandhaltungsarbeiten an der Minna-Todenhagen-Brücke. Pro Richtung ist nur eine Spur frei und es staut sich besonders in Richtung Köpenicker Landstraße. Eine Viertelstunde anstehen mittlerweile ab der Rummelsburger Landstraße. Dann bitte 10 Minuten mehr einplanen auf der A100 Richtung Wedding ab dem Innsbrucker Platz und in Friedrichshain auf der Künaststraße Richtung Altstrahlau. Dann haben wir noch Einschränkungen bei der S-Bahn, Signalstörung in Wannsee. Deshalb kommt es auf den Linien S1 und 7 zu Verspätungen. Außerdem fährt die S7 aktuell zwischen Grunewald und Potsdam Hauptbahnhof nur im 20-Minuten-Takt und zwischen Ahrensfelde und Grunewald alle 10 Minuten. Geblitzt wird in Friedrichshain Karl-Marx-Allee stadtauswärts, Kreuzberg-Dudenstraße, in Michendorf Kaputer-Chaussee und auf der A115 auswärts zwischen Kleinmachnow und Babelsberg. Dankeschön fürs Durchgeben und Staus und Blitzer könnt ihr gerne ergänzen per WhatsApp oder einfach anrufen. Berlin 20 und 3x19. Gute Fahrt!
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2: Wir sind mittendrin in der 9. Runde vom RS2 Jobtausch. Guten Morgen am Mittwoch, Alicia für euch im Studio. 7 Uhr haben wir's. Und Nick tauscht die Woche ja den Job mit Check-in-Agentin Anna am BER. Und die beiden sind jetzt am Gate angekommen.
3: So, Anna, jetzt leert sich das Flugzeug gerade.
4: Genau, und dann kommen die Cleaning-Team. Ja. Die müssen das schnell dann sauber machen.
3: Ja.
4: Und dann fangen die an mit Boarden.
3: Machen wir noch eine Durchsage?
4: Ja, jetzt machen sie einfach die Ansage,
3: ja,
4: dass die Maschine bereit ist.
3: So, jetzt geht's los. So. Ja. Oh, der Gong kommt.
4: Sag jetzt.
2: Oh Gott. Sie wissen wirklich nicht, worauf Sie sich da eingelassen haben. Nick und Mikrofone, ihr wisst doch, das kann einfach nur wild werden, hört er in 7 Minuten hier bei 94.3 RS2.

0: Auf dem Weg in den Urlaub zu sein, das ist ja eigentlich ein super schönes Gefühl. Aber dann wartet er auf euch am Gate.
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0: Ja, und dann ändert sich die Stimmung ganz schnell wieder. Nick übernimmt für einen Tag ja eure Arbeit und ihr kommt dafür einfach hier mal zu uns ins Radiostudio. Anna aus Morbid ist Check-in-Agentin am Flughafen BER und überlässt Nick tatsächlich das Mikrofon der Abflughalle. Oh Gott, oh Gott.
2: Anna, wir sind jetzt beim Boarding-Gate hinter uns, verlassen die Fluggäste gerade genau. Das Flugzeug. So, jetzt stehen hier schon ganz viele. Das sind die, die es nicht erwarten können oder das ist Priority?
3: Die stehen immer so.
2: Immer? Ja. In Deutschland stehen immer?
3: Die stehen immer.
2: Was ist mit Handgepäckkontrolle?
3: Hier Handgepäck müssen wir nicht mehr.
2: Aber sonst müssen wir doch hier wiegen und so, ne? Machst du das auch?
3: Nee, das machen wir nicht.
2: Niemals?
3: Nee.
2: Extra Easy, Money, ne?
3: Ja, das machen die bei EasyJet.
2: EasyJet, Ryanair. Hier nicht.
3: Nein.
2: Egal, komm, all inclusive.
3: Nein, hier mal.
2: Keiner zahlt extra.
3: Nein.
2: Also haben wir alles geklärt? Ja. Wir dürfen also die ersten Leute reinschicken?
3: Ja, das muss wirklich schnell gehen. Wir haben jetzt nicht mehr so viel Zeit.
2: Nein, die wollen jetzt nach Holland. Machen wir noch eine Durchsage.
3: Ja, jetzt machen wir einfach die Ansage,
2: ja,
3: dass die Maschine bereit ist.
2: So, Achtung, jetzt geht's hier los. Ja? Was drücke ich jetzt? So, jetzt geht's los. Ja. Oh, der Gong kommt.
3: Sag jetzt.
4: May I have your attention, please? Will the real Slim Shady please stand up?
0: Ich glaube es nicht. Er hat es wirklich gemacht. Ey, Nick. Wie seine wilde Durchsage weitergeht. Und die verstörten Blicke der Fluggäste ist wirklich unbezahlbar, sage ich euch. Seht ihr auf Facebook und Insta auf rs2.berlin. Und warum gerade überall in Berlin kleine weiße Fuchsfiguren stehen, das verraten wir euch hier nach zwei Songs bei 94.3 RS2. Guten Morgen.

Achtung auf eurem Weg zur Arbeit. Berlin hat jetzt einen eigenen Banksy. Guten Morgen, am Mittwoch, die RS2-Morgenshow ist an. Und Banksy ist ja dieser Undercover-Street-Artist, der seit vielen Jahren schon auf der ganzen Welt seine Kunst verteilt und nach wie vor anonym bleibt. Jetzt gibt's einen Berliner Nachfolger, Foxy, wie wir ihn jetzt einfach mal genannt haben. Denn sein Markenzeichen sind kleine weiße Fuchsfiguren mit einem buschigen, aufgestellten Schwanz, die er in der ganzen City verteilt. Vielleicht sind sie euch ja schon auf den Straßenschildern oder an Laternen aufgefallen. Gesehen wurden sie auch schon auf einem Balken auf der Oberbaumbrücke. Und wer dahinter steckt, das weiß man tatsächlich nicht. Der Künstler, der will anonym bleiben, weil das, was er macht, ist ja auch nicht ganz so legal. Er will damit einfach Menschen ein bisschen unterhalten. Und wir können alle mitmachen sogar. Auf seinem Instagram-Account I Found The Fox läuft quasi so eine interaktive Suche. Er postet nämlich ein Video mit der Fuchsfigur und im Hintergrund sieht man die Umgebung und dann können wir alle zusammen suchen, wo die denn ist. Also falls ihr mal so einer kleinen weißen Fuchsfigur begegnet, wisst ihr Bescheid, ist ein neuer Berliner Street Artist. Gehört, habt das hier bei 94.3 RS2. Guten Morgen. We were good.

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9: Ich bin Sebastian Pasotti. Guten Morgen. Die Gedächtniskirche will bald ein Eintrittsgeld von Besucherinnen und Besuchern nehmen. Das schreibt der Tagesspiegel. Konkret soll der Besuch der alten Turmruine künftig Eintritt kosten. Die Höhe ist noch unklar. Europäer und Amerikaner ziehen wieder an einem Strang. Das sagte Bundeskanzler Merz am Rande des G7-Gipfels im französischen Evian. Vorher hatten die G7 neue Sanktionen gegen den russischen Öl- und Gassektor beschlossen. Die Innenminister von Bund und Ländern wollen gegen Sozialbetrug vorgehen. Bei ihrer Frühjahrskonferenz in Hamburg wollen sie ab heute prüfen, ob EU-Bürgern der Anspruch auf Bürgergeld erschwert werden kann. Bei der Fußball-WM hat Weltmeister Argentinien gegen Algerien 3:0 gewonnen. Alle 3 Tore erzielte Lionel Messi. Vize-Weltmeister Frankreich besiegte den Senegal 3:1 und Norwegen gewann gegen den Irak 4:1.
10: Lasst euch die Sonne richtig schön ins Gesicht scheinen. Sie ist schon am Start bei milden 14 Grad und sie bleibt heute auch den ganzen Tag. Ein paar Wolken schieben sich ab und zu mal vor, aber es bleibt auf jeden Fall trocken und wir kriegen bis zu 24 Grad. Das ist so ein bisschen der letzte, ja wahrscheinlich noch angenehme Tag diese Woche. Also ich will mich natürlich nicht beschweren, aber es wird auf jeden Fall schwitzig die nächsten Tage, denn ab morgen kriegen wir über 30 Grad und das zieht sich die ganze restliche Woche.
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10: Mit Schmidi, guten Morgen.
11: Juhu, hi.
10: Ja, die meiste Extrazeit braucht er weiterhin in Schöneweide auf der Minna-Totenhagen-Straße, ne?
11: Da gibt es nämlich Bauarbeiten auf der Minna-Totenhagen-Brücke. Instandsetzungsarbeiten sind das. Pro Richtung ist nur eine Spur frei. Dauert besonders lange in Richtung Köpenicker Landstraße. Im Moment fast 20 Minuten anstehen hier. Ansonsten bitte 10 Minuten mehr einplanen. A100 Richtung Wedding ab Innsbrucker Platz. In Friedrichshain mal wieder auf der Künaststraße Richtung Altstrahlau. Sowie auf der B1, B5 Altpiesdorf Richtung Mitte vor der Kreuzung Blumberger Damm. Geblitzt wird auch noch Charlottenburg-Lietzenburger. In Friedrichshain, Karl-Marx-Allee statt auswärts, kurz vorm Strausberger Platz. In Kladow auf dem Ritterfelddamm. In Schwedt zum Bayerswald. Auf der B96 in Höhe Oranienburg-Süd und A10 westlicher Berliner Ring Richtung Magdeburg, kurz vor Brieselangen. Dankeschön an alle fürs Durchgeben und bei Staus oder Blitzern ruft gern an oder schickt eine WhatsApp. Berlin 20 und 3x19 und kommt gut an, ne?
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10: Und damit einen wunderschönen guten Morgen. Alisa für euch im Studio hier am Mittwoch. Und ihr lernt gleich einen Funfact zur WM kennen. Es geht um die Spülanalyse der Berliner Wasserbetriebe zum letzten Deutschlandspiel. Was man daraus alles ablesen kann, ohne auch nur eine einzige Minute vom Spiel gesehen zu haben. Das hört dann in 7 Minuten hier bei 94.3 RS2.

0: Einen super Start wünschen wir euch hier den Mittwochmorgen und 94.3 RS2.
1: Ole, ole.
0: Und gerade war es wieder soweit. Ja. Eine Trinkpause gab es bei der WM.
1: Ja, im Spiel der Ösis, die müssen ja heute Morgen ran gegen Jordanien. Oh. Angeblich sind ja diese Pausen für die Spieler zur Erfrischung. Ne? Mhm. Heiße Temperaturen und so in den USA und Mexiko und so. Aber jetzt sind wir mal ehrlich, es geht ja eigentlich nur darum, noch mehr Werbung zu zeigen. Ja?
0: Oder aufs Klo zu gehen. Würde ja, ich sagen. Dazu gibt es jetzt auch tatsächlich eine ganz offizielle Spülanalyse der Berliner Wasserbetriebe.
1: Ja, die ist ja auch richtig mit Tradition mittlerweile. Also die Auswertung des Wasserverbrauchs während der Deutschlandspiele, jetzt das erste gegen Curaçao.
0: Ja, dabei gab es ja eigentlich gar nicht so viele Möglichkeiten bei den ganzen Toren, die da fielen.
1: Ja, das stimmt. Da kann man gar nicht dazu, aufs Klo zu gehen. Aber wären da nicht diese neuen Trinkpausen eben, gibt es ja eine pro Halbzeit, die ist 3 Minuten lang. Also im Prinzip perfekte Länge für so einen kurzen Boxenstopp.
0: Ja.
1: Und genau das siehst du halt auch bei dieser Spülanalyse beim Wasserverbrauch. Da gibt es so 2 kleine Peaks, also nach der 22. und der 67. Minute. Und die größte Pause natürlich dann da in der Halbzeit und direkt nach Abpfiff.
0: Nick, jetzt haben wir so viel drüber geredet. Ich würde mal kurz, ich beeile mich, okay?
1: Ich würde mal Justin Bieber spielen in der Zwischenzeit, okay? Es könnte hinhauen. Also jetzt ist sie echt, jetzt... Okay, Justin. Und dann ist er hoffentlich gleich wieder da. So.

0: So, jetzt wird's aber langsam Zeit für Alicia.
1: Ah! Boxenstopp!
2: Ah! Okay, rechtzeitig wieder im Studio. Ja. Ich hab's geschafft.
0: Kleine Spielpause gerade.
2: Die RSL Morgen Show ist an am Mittwoch. Hallo.
0: Guten Morgen.
2: Kommt gut in den Tag jetzt mit einem kleinen Party-Song von Wickfield. Saturday Night. Hier bei 94.3 RS2. 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
6: Ich bin Sebastian Pasotti. Guten Morgen. Die Gedächtniskirche gehört

0: Beim G7-Gipfel im französischen Evian. Merz sprach von einem Tag der Hoffnung für die Ukraine. Zuvor hatten die G7 inklusive der USA neue Sanktionen gegen Russland beschlossen. Sie betreffen unter anderem den russischen Öl- und Gassektor. Außerdem wollen die G7-Staaten der Ukraine mehr Waffen und Flugabwehrsysteme liefern. Die Innenminister von Bund und Ländern wollen gegen Sozialbetrug vorgehen. Sie treffen sich heute in Hamburg zu ihrer Frühjahrskonferenz. Nach Medienberichten wollen sie prüfen, ob EU-Bürgern der Anspruch auf Bürgergeld erschwert werden kann. Außerdem wollen die Innenminister prüfen, ob auch eine Kürzung des Kindergeldes möglich ist. Und zwar dann, wenn EU-Ausländer zwar in Deutschland leben, deren Kinder aber im Heimatland. In gut 3 Monaten ist die Berliner Abgeordnetenhauswahl. Heute entscheidet der Landeswahlausschuss, wer am 20. September antreten darf. Der Ausschuss tagt öffentlich im Roten Rathaus. Insgesamt wollen 30 Parteien an der Abgeordnetenhauswahl und den gleichzeitig stattfindenden Wahlen der Bezirksparlamente teilnehmen. Das sind etwas weniger als vor 5 Jahren. Bei der Fußball-WM hat es am Abend und in der Nacht Favoritensiege gegeben. Weltmeister Argentinien besiegte Algerien 3:0. Alle 3 Tore für Argentinien schoss Lionel Messi. Damit hat er den WM-Torrekord von Miroslav Klose eingestellt. Außerdem gewann Vize-Weltmeister Frankreich gegen den Senegal 3:1 und Norwegen besiegte den Irak 4:1.
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2: Mit Alexandra Eckel. Berlins regierender Bürgermeister Wegner nimmt heute an den Gedenkveranstaltungen für die Opfer des Volksaufstands vom 17. Juni 1953 teil. Am Bodendenkmal auf dem Platz des Volksaufstands und bei der Gedenkveranstaltung der Bundesregierung am Friedhof Seestraße werden Kränze niedergelegt. Am 17. Juni 1953 protestierten in der DDR rund 1 Million Menschen gegen die wirtschaftlichen und politischen Verhältnisse. Die Proteste wurden mit Waffengewalt niedergeschlagen. Mehr als 50 Menschen kamen ums Leben. 15.000 Menschen wurden in der Folge inhaftiert.
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4: So, jetzt schnell vor der Arbeit oder später, wenn ihr zurückkommt, noch so ein paar Eiswürfel ins Tiefkühlfach machen, damit ihr für die restliche Woche vorbereitet seid. Guten Morgen wünsche ich euch hier am Mittwoch. 14 Grad haben wir aktuell und Sonne ist schon am Start. Der Himmel ist blau, der bleibt auch blau und wir kriegen bis zu 24 Grad. Das ist nochmal so richtig angenehm, bis es dann ab morgen wieder heiß wird in Berlin und Brandenburg. Wir kriegen über 30 Grad.
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4: Ja, Schmidti, die Rush Hour hat jetzt ihren Höhepunkt erreicht. Ne? Ist ganz schön los auf den Straßen.
5: Genau, Spitzenreiter in Sachen Zeitverlust ist immer noch die Minna-Totenhaken-Straße in Schöneweide. Richtung Köpenicker Landstraße aktuell 25 Minuten anstehen ab der Rummelsburger Landstraße. 20 Minuten plus inzwischen auf der A115 Richtung Berlin ab Höhe Kleinmachnow. Und bei einer Viertelstunde mehr sind wir auf der B1, B5 einwärts vor der Kreuzung Blumenberger Damm sowie auf der B158 Richtung Berlin vor Ahrensfelde. 10 Minuten Verzögerung A100 Richtung Wedding ab dem Innsbrucker Platz. A111 einwärts ab Tunnelflughafen Tegel und in Malchow auf der Dorfstraße beidseitig. Geblitzt wird Charlottenburg-Lietzenburger Straße, Französisch-Buchholz-Schönerlinder Straße, in Kladow auf dem Ritterfelddamm, in Frankfurt August-Bebel-Straße und A10 westlicher Berliner Ring Richtung Magdeburg kurz vor Brieselang. Dankeschön an alle fürs Durchgeben und bei Staus oder Blitzern ruft gerne an oder schickt eine WhatsApp Berlin 20 und 3x19 und kommt gut an.
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4: Kurz vor 8 haben wir es. Alicia hier im Studio für euch am Mittwoch. Guten Morgen. Und es geht in die neue Runde vom RS2 Jobtausch. Und wo erwischen wir Nick da? Natürlich am Boarding-Schalter im Terminal 1 am BER.
6: Möchtest du boarden?
7: Let's go.
6: Beep,
7: beep. Grün, go.
6: Thanks for the comedy.
7: Thank you. You're welcome. Have a good flight. Er macht das gut. Er macht das gut. Und good flight for you too. Oh, Achtung.
6: Wenn die piepsen, müssen wir...
7: Stopp. Hold on, Sir.
6: One second.
4: Und so viel kann ich schon mal verraten. Das wird nicht das einzige Problem sein, wofür Nick verantwortlich ist. Hört er? In 7 Minuten hier bei 94.3 RS2.

0: eigentlich nur ganz entspannt nach Amsterdam fliegen. Und dann empfängt euch der größte Scherzkeks aller Zeiten am Gate.
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0: Diese Woche wird Nick zum Check-in-Agent am Flughafen BER. Anna hat ihn eingeladen über rs2.de und lässt ihn jetzt vor hunderten Passagieren ans Mikrofon.
2: So, jetzt geht's los hier. Oh, der Gong kommt.
3: Sag jetzt.
2: May I have your attention, please? Will the real Slim Shady please stand up? Mein Name ist Nick Sawatzki von 94.3 RS2. Welcome to your flight KLM 1774 to Palma de Mallorca.
4: Hä? Was?
2: Nicht? Amsterdam? Wer will nach Amsterdam? Who wants to go to Amsterdam? Also wir machen Amsterdam. Wir haben die Gruppen 1, 2 und alle mit Schuhgröße 35 bis 38. Wir üben jetzt noch mal kurz, damit ihr alle dann ready seid für die Landung, den Applaus. Das Flugzeug landet nur, wenn ihr klatscht. Alle zusammen. 1, 2, 3 und... Okay, das klappt nicht so gut. 50% aller Männer denken, sie könnten ein Flugzeug landen. Und wir losen gleich jemanden aus, der heute landet.
3: Nee, wir müssen alle jetzt.
2: Wir müssen alle. Schnell, okay, schnell. Ich höre gerade, ab geht's nach Palma de Mallorca. Wer ist bereit?
0: Diese Blicke von den Gästen, ich sag euch, pures Gold. Erst waren sie ein bisschen verstört, verwundert und dann fanden sie es doch ganz lustig. Schaut euch gerne an auf Facebook und Insta rs2.berlin. Und falls ihr am Wochenende aber doch einfach lieber hier in Berlin und Brandenburg bleibt, wird ja ganz schön heiß. Gleich haben wir den aktuellen Stand in Sachen Wasserqualität für euch in 7 Minuten hier bei 94.3 RS2. Guten Morgen.

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Habt ihr euch gerade warm getanzt? Let's get loud von J-Lo. Die RSM-Morgenshows an am Mittwoch. Und ab morgen, würde ich sagen, wird bei den Partysongs nur noch so ein bisschen hin und her geschaukelt, damit wir bloß alle nicht anfangen zu schwitzen. Knapp 30 Grad kriegen wir in Berlin und Brandenburg. Am Freitag knacken wir die dann locker und auch am Wochenende geht's genauso heiß weiter. Passend dazu gibt's neues Bade-Ranking. Knapp 91% der Gewässer hier bei uns in Deutschland wurden in Sachen Wasserqualität mit ausgezeichnet bewertet. Das ist doch schon mal eine gute Nachricht. Und auch unsere Berliner Bäder sind ready. Zumindest die meisten, sage ich mal. Gibt natürlich ganz Berlin-typisch ein paar Ausnahmen. Zum Beispiel bleibt das Sommerbad Spandau Süd wegen Sanierung geschlossen und auch das Kombibad Mariendorf ist zu. Aber es gibt auch gute Nachrichten. Morgen startet auch endlich das beliebte Columbia-Bad in Neukölln in die Saison. Die meisten anderen, die sind ja auch schon alle offen. Also ob euer Stammbad dabei ist, das könnt ihr auch ganz easy auf der Internetseite der Berliner Bäder nachgucken. Kommt auf jeden Fall gut durch die heißen Tage mit 94.3 RS2. Guten Morgen.

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15: Ich bin Sebastian Pasotti. Guten Morgen. Die Gedächtniskirche am Breitscheidplatz will künftig von Besucherinnen und Besuchern Eintrittsgeld nehmen. Das schreibt der Tagesspiegel. Wie hoch das Eintrittsgeld ausfallen soll, hat die zuständige Kirchenstiftung noch nicht entschieden. Die G7-Staaten inklusive der USA erhöhen den Druck auf Russland. Sie haben bei ihrem Gipfel im französischen Evian neue Sanktionen gegen den russischen Öl- und Gassektor beschlossen. Bundeskanzler Merz sprach von einem Tag der Hoffnung. Gut 3 Monate vor den Berlin-Wahlen entscheidet sich heute, welche Parteien teilnehmen dürfen. Dazu trifft sich heute Vormittag der Landeswahlausschuss im Roten Rathaus. Bei der Fußball-WM hat Weltmeister Argentinien gegen Algerien 3:0 gewonnen. Vize-Weltmeister Frankreich besiegte den Senegal 3:1. Norwegen gewann gegen den Irak 4:1. Und Österreich besiegte heute Morgen Jordanien mit 3:1.
16: Guten Morgen, ja, Mittwoch, 16 Grad, Sonne, blauer Himmel. Und sich jetzt schon auf dem Eis in der Mittagspause freuen. Könnte doch schlechter laufen, oder? Wir kriegen bis zu 24 Grad. Und ab morgen gibt's dann direkt nach der Arbeit immer eine kalte Dusche. Es wird nämlich wieder richtig geschwitzt, denn wir kriegen über 30 Grad.
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16: Mit Schmitti. Wie sieht's aus auf den Straßen?
18: Voll. Es ist wirklich noch unfassbar voll, Leute. Also ganz besonders schlimm ist es in Schöneweide, Minna-Todenhagen-Straße bzw. Minna-Todenhagen-Brücke. Da gibt es ja wegen Bauarbeiten pro Richtung nur eine freie Spur. Staut sich ganz besonders in Richtung Köpenicker Landstraße, schon ab der Kreuzung Rommelsburger Landstraße. Es dauert mindestens 25 Minuten, bis ihr da durch seid. So, dann sind es noch 20 Minuten mehr auf der A115 Richtung Berlin, ab Höhe Kleinmachnow in Köpenick und Adlershof auf der Klinikerstraße und dem Klinikerweg in Richtung Adlergestell und Viertelstunde mehr B1, B5 einwärts ab Kreuzung Blumberger Damm sowie auf der B158 Richtung Berlin vor Ahrensfelde. Die neuesten Blitzer: Charlottenburg-Lietzenburger Straße, französische Buchholz, Schönerlinder Straße, in Klado auf dem Ritterfelddamm und in Frankfurt oder in der August-Bebel-Straße. Dankeschön an alle fürs Durchgeben. Bei Staus oder Blitzern ruft gern an oder schickt eine WhatsApp. Berlin 20 und 3x19. Kommt gut an.
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16: 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Ja, bester Moment, wenn ihr eigentlich echt schon viel zu spät dran seid und dann aus Versehen die Ringbahn in die falsche Richtung nehmt. Nicht. Alicia hier für euch im Studio. Kurz vor 8:30 haben wir es am Mittwoch. Und ja, so eine kleine Verpeiltheit am Morgen kennen wir doch irgendwie alle. Next Level wird's dann aber, wenn die eigene Verpeiltheit mit der Entschärfung einer Weltkriegsbombe zusammenhängt. Das ist auf jeden Fall nochmal eine ganz andere Nummer. Vielleicht gibt's auch ein paar Sachen, an die ihr gerade denkt. Wie gestern bei der in Potsdam. Die Story hört ihr gleich in 7 Minuten bei 94.3 RS2.

0: Ja, mein Mann ist wegen der Bombenentschärfung in Potsdam gestern extra eine Stunde früher zur Arbeit gefahren. Allerdings schon vor einer Woche.
1: Die RS2 Morgenshows an. Und das, was unsere liebe Kollegin Katrin sagt, das kennen wir doch alle, oder?
2: Oh ja.
1: Ja, man will alles irgendwie im Griff haben und verpeilt dann doch die ein oder andere Sache einfach komplett. Was habt denn ihr da so für Stories? Haut mal raus. Berlin 94.3, 92, 94.3. Nick, du kennst das ja auch ganz gut, ne? Termine verpeilen.
2: Aha. Das, Alicia, ist ja mein Life. Also, wenn du dir mit Kindern nicht alles in den Kalender einträgst, bist du einfach verloren. Zum Beispiel, richtig unangenehm, erste Klassenfahrt von meinem Sohn. Und ich war einfach einen Tag früher zum Abholen an der Schule und habe mich gewundert, warum sonst keiner da war.
1: Wow.
2: Aber lieber so rum. Auch schön, Anruf aus meiner Zahnarztpraxis. Herr Sawatzki, kommen Sie noch?
1: Oh, Klassiker.
2: Oder hier ganz aktuell, WM-Tippspiel bei uns im Funkhaus. Habe ich einen kompletten Spieltag vergessen zu tippen, weil ich auch noch bei einem zweiten Tippspiel mitmache. Dann kommen wir halt durcheinander, klar. Oder auch meine Kochbox hier mit Lebensmitteln zum Abendbrot. Ne? Habe ich als Abo, aber vergesse ich immer dann zu stoppen, wenn ich mal Wochenende nicht da bin. Oder das Auto, sondern noch über den freien Parkplatz gefreut oder früher an dem Parkverbot gestanden und von der Polizei rausgezogen worden. Alles in der letzten Woche passiert.
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Bei Nickelodeon ging's los mit ihrer Schauspielkarriere. Dann war sie viele Jahre als Sängerin auch unterwegs und sehr erfolgreich. Aber dann hat sie sich gedacht, ach nee, ich fokussiere mich jetzt auf meine Schauspielkarriere. Und jetzt, endlich, 7 Jahre später, ist sie zurück auf Tour. Ariana Grande, die RSL Morgenshow ist an am Mittwoch. Guten Morgen. Und seit knapp 2 Wochen ist sie in den USA unterwegs und die Fans rasten aus. Endlich können sie wieder mit ihrem Star in einem Raum sein. Hier in Deutschland müssen wir uns noch ein bisschen gedulden. Bisher ist keine Tour geplant. Wenn es aber soweit ist, dann erfahrt ihr sie natürlich als erstes. Und wir hören jetzt gemeinsam rein in ihren neuen Song Hate That I Made You Love Me bei 94.3 RS2. Guten Morgen.

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9: Ich bin Sebastian Pasotti. Guten Morgen. Die Gedächtniskirche will bald ein Eintrittsgeld von Besucherinnen und Besuchern nehmen. Das schreibt der Tagesspiegel. Konkret soll der Besuch der alten Turmruine künftig Eintritt kosten. Der Besuch des Neubaus bleibt dagegen kostenfrei. Wie hoch das Eintrittsgeld ausfallen soll, ist noch unklar. Die Einnahmen will die Gedächtniskirche in die Sanierung der Kirche stecken. Jährlich besuchen rund 1,3 Millionen Menschen die Kaiser-Wilhelm-Gedächtniskirche am Breitscheidplatz. Bundeskanzler Merz spricht von einem Tag der Hoffnung für die Ukraine. Die USA und die anderen G7-Staaten erhöhen den Druck auf Russland. Bei ihrem Gipfel im französischen Evian haben die G7 neue Sanktionen gegen den russischen Öl- und Gassektor beschlossen. Außerdem wollen sie der Ukraine mehr Waffen und Flugabwehrsysteme liefern. Bundeskanzler Merz lobte am Rande des Gipfels

0: Roten Rathaus trifft sich in öffentlicher Sitzung der Landeswahlausschuss. Er muss entscheiden, welche Partei die Voraussetzung erfüllt, um an den Wahlen zum Abgeordnetenhaus und den Bezirksparlamenten teilzunehmen. Insgesamt wollen sich 30 Parteien beteiligen, etwas weniger als bei der letzten Wahl. Fußballweltmeister Argentinien ist mit einem Sieg ins WM-Turnier gestartet. Argentinien besiegte Algerien mit 3:0. Alle drei Tore erzielte Lionel Messi. Er hat damit den WM-Torrekord von Miroslav Klose eingestellt. Außerdem besiegte Vizeweltmeister Frankreich den Senegal 3:1. Norwegen besiegte den Irak 4:1. Und Österreich gewann heute Morgen gegen Jordanien 3:1.
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2: Mit Alexandra Eckel. Berlins regierender Bürgermeister Wegner eröffnet heute Mittag den neuen Bürgeramtsstandort in Pankow. Ab morgen können am Standort in der Kirchstraße Termine wahrgenommen werden. Das neue Bürgeramt gehört zum Maßnahmenpaket, mit dem der Senat die Leistungsfähigkeit im Bereich Bürgerdienste gesteigert hat. Das berlinweite 14-Tage-Ziel für Termine beim Bürgeramt ist inzwischen erreicht.
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4: Guten Morgen. Am Mittwoch, 17 Grad haben wir. Die Sonne, die heizt uns hier schon ordentlich ein. Aber es wird nochmal so ein richtig angenehmer Tag und bis zu 24 Grad. Ja, ab morgen brauchen wir dann entweder einen Pool oder eine Klimaanlage auf Arbeit. Könnt ihr ja euren Chef mal fragen, was er bevorzugen würde. Bis Sonntag kriegen wir über 30 Grad.
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4: Ja, Schmitti, wird's denn jetzt langsam etwas besser? Ja, nein, vielleicht? Was sagst du?
5: Jein. Also manche Strecken sind immer noch extrem voll. Auf anderen wird's deutlich besser, aber es klemmt gewaltig, zum Beispiel noch in Schöneweide, Männertotenhagenstraße in Richtung Köpenicker Landstraße. Mindestens 20 Minuten anstehen hier wegen einer Baustelle. Es gibt nur eine freie Spur. Bei 20 Minuten mehr sind wir auch in Friedrichshain auf der Künaststraße in Fahrtrichtung Altstralau. Aber ansonsten auf den großen Pendlerstrecken nach Berlin rein läuft's schon ein bisschen besser. Vorsicht noch, A10 nördlicher Berliner Ring in Fahrtrichtung Hamburg. Zwischen Mühlenbeck und Birkenwerder ist ein Fahrzeug liegen geblieben und blockiert die rechte Spur. Und geblitzt wird Charlottenburg-Lietzenburger Straße in französische Buchholz, Schönerlinder Straße in Frankfurt in der August-Bebel-Straße und A10 westlicher Berliner Ring Richtung Magdeburg kurz vor Brieselang. Dankeschön an alle fürs Durchgeben und bei Staus oder Blitzern ruft gerne an oder schickt eine WhatsApp Berlin 20 und 3x19. Gute Fahrt!
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4: Guten Morgen am Mittwoch. Alicia hier für euch im Studio kurz vor 9. Haben wir's. Jede Woche ist Nick unterwegs beim RS2 Jobtausch. Und diesmal ging es für ihn ins Terminal 1 am BER. Und da wurde er von Anna zum Check-in-Agent ausgebildet.
6: Genau, wir dürfen keine Verspätung verursachen.
7: Aber, um die du weißt, dass ich bin noch dabei.
6: Du bist dabei und wir schaffen das. Dann bin ich fest.
7: Können wir das schaffen?
6: Ja, natürlich schaffen wir das.
4: Ob sich Annas Fazit nach 2 Tagen mit Nick immer noch so anhört, das verrät sie in 7 Minuten. Guten Morgen.

0: Wir können aufatmen. Unser Flughafen BER, der hat wieder ein Problem weniger.
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0: Unser Nick, der übernimmt ja immer für einen Tag mal eure Arbeit und ihr kommt dafür einfach mal hier zu uns ins Radiostudio. Meldet euch dafür ganz easy an auf rs2.de und schnappt euch obendrauf auch noch 500 Euro Jobprämie. Mit neonfarbener Warnweste wurde er zum Check-in-Agent am BER angelehrt von Anna aus Moabit. Die beiden, die stehen jetzt direkt auf der Rampe zwischen Gate und Flugzeug.
2: Bye-bye. Rums.
3: Baby.
2: Tür ist zu.
3: Tür ist zu. Du hast den zweiten Flug sehr schön gemeistert. Oh. Bin wirklich stolz.
2: Ey, das ist schon krass, was ihr hier macht die ganze Zeit.
3: Toll.
2: Bist du zufrieden mit meiner Arbeit?
3: Ja, sehr.
2: Ehrlich?
3: Ja, für erstes Mal und so, weißt du, so von...
2: Also ich krieg das Ticket. Wohin fliege ich heute noch?
3: Nach Accra.
2: Oder nach Steglitz,
3: oder? Oder nach Steglitz.
2: Anna, vielen Dank.
3: Vielen Dank dir.
0: Ich sag euch ehrlich, ich liebe ja Nick, ne? Aber ich hätte so eine Krise gekriegt mit dem bei diesem Jobtausch, was die sich da angetan haben, so herrlich. Und auch die ganzen Passagiere. Guckt's euch gerne an auf Facebook und Insta auf rs2.berlin. Es ist sehr lustig. Kommt jetzt noch weiterhin gut.

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0: Jeden Moment, den ihr auf Arbeit mal kurz durchatmen könnt, einfach kurz Fenster auf und Gesicht in die Sonne halten. Die scheint ja heute den ganzen Tag bei bis zu 24 Grad. Aktuell haben wir 18 und das ist alles hier nochmal ganz angenehm, denn ab morgen wird es eine schwitzige Angelegenheit. Da landen wir schon mal bis zu 30 Grad. Ja, und ab Freitag knacken wir die ganz easy und dann wird es noch heißer. Über 30 Grad bis zum Ende der Woche erwarten uns.
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3: Und ich bin Schmitti, guten Morgen. Ja, den ganzen Morgen hat uns die Baustelle auf der Minnatoden-Hagenbrücke so ein bisschen geärgert. Es ist ja nur eine Spur frei pro Richtung. Staut sich auch immer noch, besonders in Richtung Köpenicker Landstraße. Aktuell dauert es hier mindestens 15 bis 20 Minuten, um durchzukommen. Startring 100 Richtung Wedding hat sich ein bisschen beruhigt. 10 Minuten plus ab Innsbrucker Platz bis zur Baustelle Höhe Detmolder Straße. Geblitzt wird aktuell Prenzlauer Berg in der Storkower Straße, im Wedding in der Pankstraße, Reinickendorf Rödernallee, in Treuenbrietzen in der Parkstraße und A10 im Dreieck Werder, und zwar auf der Überleitung vom südlichen Berliner Ring zur A2 in Richtung Magdeburg. Dankeschön fürs Durchgeben. Bei Staus oder Blitzern ruft gerne an oder schickt eine WhatsApp. Berlin 20 und 3x19. Kommt gut an.
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So, Achtung, wenn ihr jetzt auf dem Weg zur Arbeit seid oder später auf dem Rückweg. Berlin hat jetzt einen eigenen Banksy. Guten Morgen, am Mittwoch, die RS2-Morgenshow ist an. Und Banksy ist ja dieser Undercover-Street-Artist, der seit vielen Jahren schon auf der ganzen Welt seine Kunst verteilt und nach wie vor anonym bleibt. Jetzt gibt's einen Berliner Nachfolger, Foxy, wie wir ihn jetzt einfach mal genannt haben. Denn sein Markenzeichen sind kleine weiße Fuchsfiguren mit einem buschigen, aufgestellten Schwanz, die er in der ganzen City verteilt. Vielleicht sind sie euch ja schon auf den Straßenschildern oder an Laternen aufgefallen. Gesehen wurden sie auch schon auf einem Balken auf der Oberbaumbrücke. Und wer dahinter steckt, das weiß man tatsächlich nicht. Der Künstler, der will anonym bleiben, weil das, was er macht, ist ja auch nicht ganz so legal. Er will damit einfach Menschen ein bisschen unterhalten. Und wir können alle mitmachen sogar. Auf seinem Instagram-Account I Found The Fox läuft quasi so eine interaktive Suche. Er postet nämlich ein Video mit der Fuchsfigur und im Hintergrund sieht man die Umgebung. Und dann können wir alle zusammen suchen, wo die denn ist. Also falls ihr mal so einer kleinen weißen Fuchsfigur begegnet, wisst ihr Bescheid, ist ein neuer Berliner Street Artist gehört. Habt das hier bei 94.3 RS2. Guten Morgen.

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10: Ich bin Sebastian Pasotti. Guten Tag. Die G7-Staaten beenden heute Nachmittag ihren dreitägigen Gipfel. Zuvor werden sich Bundeskanzler Merz und die anderen Vertreter der Gruppe aber noch mit der Frage befassen, wie die Wirtschaft nach den Belastungen durch den Iran-Krieg wieder vorangebracht werden kann. Außerdem soll zusammen mit den Chefs mehrerer großer Technologieunternehmen über die Möglichkeiten und Einsatzbereiche von künstlicher Intelligenz beraten werden. Das Abkommen zwischen den USA und Iran zeigt bereits Wirkung. Erste Öltanker werden gesichtet, die nach langer Blockade wieder durch die Straße von Hormuz fahren. Mehrere iranische Öltanker verließen das bislang von der US-Marine blockierte Seegebiet, zeigen Daten von Apps, die über den Transport und die Lagerung von Erdöl informieren. Es handelt sich dabei um Irans erste Rohölexporte seit 2 Monaten. Die EU will ihre Gentechnikregeln lockern. Wenn das Europaparlament heute zustimmt, müssten bestimmte Lebensmittel im Supermarkt nicht mehr gekennzeichnet werden. Befürworter erhoffen sich neue Pflanzen, die sich besser an klimatische Veränderungen anpassen können, weniger Wasser benötigen.

0: Torrekord von Miroslav Klose eingestellt. Außerdem gewann Vizeweltmeister Frankreich gegen den Senegal 3:1. Norwegen besiegte den Irak 4:1. Und Österreich besiegte heute Morgen Jordanien 3:1.
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2: Mit Alexandra Eckel. Berlins regierender Bürgermeister Wegner nimmt heute an den Gedenkveranstaltungen für die Opfer des Volksaufstands vom 17. Juni 1953 teil. Am Bodendenkmal auf dem Platz des Volksaufstands und bei der Gedenkveranstaltung der Bundesregierung am Friedhof Seestraße werden Kränze niedergelegt. Am 17. Juni 1953 protestierten in der DDR rund 1 Million Menschen gegen die wirtschaftlichen und politischen Verhältnisse. Die Proteste wurden mit Waffengewalt niedergeschlagen. Mehr als 50 Menschen kamen ums Leben. 15.000 Menschen wurden in der Folge inhaftiert.
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4: Mit Luna Spanier. Es wird hier richtig sommerlich die nächsten Tage. Ab morgen schon Temperaturen um die 28 Grad. Danach geht es sogar noch rauf bis auf 33 Grad. Heute wird es aber erstmal nochmal ganz angenehm. 24 Grad bekommen wir maximal mit abwechselnd Sonne und Wolken. Und es soll größtenteils trocken bleiben.
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4: In Schöneweide ist auf der Minna-Todenhagen-Brücke pro Richtung nur eine Spur frei. Grund sind Instandhaltungsarbeiten. Hier müssen wir weiterhin mit Stau rechnen. In Brandenburg ist die rechte Spur gesperrt auf der A10, dem südlichen Berliner Ring, Richtung Frankfurt, zwischen Königs Wusterhausen und Niederlehme. Hier werden noch Unfallschäden beseitigt. Und Vorsicht, wir haben noch Fahrbahnschäden auf der A115 Richtung 3 Gnutetal, zwischen Kleinmachnow und Babelsberg. Dann gab es noch einen Unfall im Kreis Teltow-Fleming auf der L40 zwischen Klein-Kienitz und der B96 bei Dahlewitz. Und auch in Schulzendorf ist momentan die Waldstraße zwischen der Parmannstraße und der Eichenallee nach einem Unfall noch gesperrt. Blitzer stehen in Mitte auf der Bodestraße, in Steglitz auf dem Steglitzer Damm und in Frankfurt-Oder auf der August-Bebel-Straße. Vielen Dank an alle RS2-Hörer fürs Bescheidgeben. Wenn ihr noch einen Stau oder Blitzer gesehen habt, ruft gerne an oder schickt eine WhatsApp an Berlin 20 und dreimal die 19.
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6: Ich bin Alexandra Eckel. Guten Tag. In Berlin wird es bald 2 neue Frauenhäuser geben. Der Senat sagt, Berlin baue seine sicheren Plätze für Frauen mit Gewalterfahrung aus. Im Lauf des Sommers entstehen das 10. und 11. Frauenhaus. Dazu kommen 27 Familienplätze mit 70 Betten für Frauen und Kinder. Insgesamt gibt es in Berlin dann Platz für 430 Familien mit knapp 1000 Betten für Frauen und Kinder. Die Adressen dieser Häuser werden nicht veröffentlicht, um die Sicherheit der Frauen nicht zu gefährden und gewalttätige Männer fernzuhalten. Die Berliner Gedächtniskirche kostet anscheinend demnächst Eintritt. Der Tagesspiegel schreibt, Besucherinnen und Besuchern sollen künftig zumindest in der alten Turmruine zahlen. Wie viel steht noch nicht fest. Die Kirche lockt jedes Jahr etwa 1,3 Millionen Besucherinnen und Besucher an. Auch der Kölner Dom kostet seit kurzem 12 Euro Eintritt.
7: Mit Luna Spanier. Der Sommer legt jetzt langsam richtig los bei uns. Ab morgen steigen die Temperaturen auf rund 28 Grad. Danach die Tage sind sogar bis zu 33 Grad möglich. Heute dafür nochmal recht angenehm. Maximal 24 Grad. Dazu Sonne und Wolken im Wechsel und es soll größtenteils trocken bleiben.
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7: In Schöneweide ist auf der Minna-Todenhagen-Brücke pro Richtung aktuell nur eine Spur frei. Grund sind hier Instandhaltungsarbeiten. In Brandenburg gab es einen Unfall auf der linken Spur der A2 Richtung Magdeburg zwischen Ziesa und Thesen. Und dann haben wir noch einen Liegenbleiber auf der A24 Richtung Berlin zwischen Kremm und dem Dreieck-Havelland. Vorsicht auch auf der A115, hier haben wir Fahrbahnschäden Richtung Dreieck-Nutetal zwischen Kleinmachnow und Babelsberg. Und es gab noch einen Unfall im Kreis Teltow-Fleming auf der L40 zwischen Klein-Kienitz und der B96 bei Dahlewitz. Und auch in Schulzendorf hat es gekracht, da ist momentan die Waldstraße zwischen der Parmannstraße und der Eichenallee gesperrt. Blitzer stehen in Gesundbrunn auf der Pankstraße, in Pankow auf der Grabeallee und in Neuruppin auf der Fährberliner Straße. Vielen Dank an alle RS2-Hörer fürs Bescheidgeben. Wenn ihr noch einen Stau oder Blitzer gesehen habt, ruft gerne an oder schickt eine WhatsApp an Berlin 20 und dreimal die 19.
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0: Bestimmt müssten bestimmte Lebensmittel im Supermarkt nicht mehr gekennzeichnet werden. Befürworter erhoffen sich neue Pflanzen, die sich besser an klimatische Veränderungen anpassen können, weniger Wasser benötigen oder resistenter gegenüber Krankheiten sind. Auch Umweltprüfungen vor der Zulassung sollen künftig wegfallen. Der Bayerische Verfassungsschutz darf die AfD weiter beobachten. Die Partei scheiterte mit einem Antrag, Berufung gegen ein Urteil des Verwaltungsgerichts München zuzulassen. Für die AfD ist die Niederlage endgültig. Die Entscheidung des Bayerischen Verwaltungsgerichtshofs ist unanfechtbar. Der Bayerische Verfassungsschutz hatte die AfD vor 4 Jahren als Gesamtpartei zum Beobachtungsobjekt erklärt. Berlin bekommt eine neue Chefanklägerin. Die Nachfolge von Generalstaatsanwältin Koppers, die Ende des Jahres in Pension geht, ist geklärt. Ab dem 1. Dezember übernimmt die aktuelle Bundesanwältin Claudia Gorff den Posten. Sie arbeitet seit mehr als 20 Jahren bei der Bundesanwaltschaft und hat sich dort viel mit islamistischem Terrorismus beschäftigt. Unter anderem war sie an der Aufarbeitung des Terroranschlags auf den Breitscheidplatz beteiligt. Norwegens Kronprinzessin Mette Marit hat sich erfolgreich einer Lungentransplantation unterzogen. Die Operation sei nach bisherigem Stand erfolgreich verlaufen, heißt es vom Nationalkrankenhaus in Oslo. Die 52-jährige Mette Marit hatte an einer seltenen Form der Lungenfibrose gelitten, einer Krankheit, die Atembeschwerden verursacht.
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2: Mit Michelle Gradell. In Treptow gibt es ein neues Abwehrzentrum. Polizei und Nachrichtendienste sollen dort zusammenarbeiten und sich um hybride Bedrohungen kümmern. Dabei geht es zum Beispiel um die Verbreitung von Fake News im Internet, aber auch um Anschläge auf Stromleitungen oder Drohnen über Bundeswehreinrichtungen.
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4: Mit Luna Spanier. Noch einmal durchatmen, bevor dann die große Wärme kommt. Heute nochmal 24 Grad mit einem Mix aus Sonne und Wolken. Ab morgen wird es dann richtig warm. 28 Grad morgen und dann die nächsten Tage sogar bis zu 33 Grad hier bei uns in Berlin und Brandenburg.
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4: In Schöneweide ist auf der Minna-Todenhagen-Brücke pro Richtung nur eine Spur frei. Grund dafür sind Instandhaltungsarbeiten. In Brandenburg gab es einen ordentlichen Unfall auf der A2 Richtung Magdeburg zwischen Ziesa und Thesen. Hier ist die linke Spur und auch die mittlere Spur gesperrt. Dann werden noch Unfallschäden beseitigt auf der A10, dem südlichen Berliner Ring, Richtung Frankfurt zwischen Königs Wusterhausen und Niederlehme. Hier ist die rechte Spur gesperrt. Und Liegenbleiber gibt es auch noch auf der A24 Richtung Berlin zwischen Krem und dem Dreieck Havelland. Dann hat es gekracht im Kreis Teltow-Fläming auf der L40 zwischen Klein-Kienitz und der B96 bei Dahlewitz. Und in Schulzendorf ist momentan immer noch die Waldstraße zwischen der Parmannstraße und der Eichenallee nach einem Unfall gesperrt. Blitzer stehen in Prenzlauer Berg auf der Michelangelo-Straße, in Steglitz auf dem Steglitzer Damm und in Arnsfelde auf der Dorfstraße. Vielen Dank an alle RS2-Hörer fürs Bescheidgeben. Wenn ihr noch einen Stau oder Blitzer gesehen habt, ruft gerne an oder schickt eine WhatsApp an Berlin 20 und dreimal die 19.
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9: Ich bin Alexandra Eckel. Guten Tag. Der Landeswahlausschuss entscheidet im Lauf des Tages im Roten Rathaus darüber, welche Parteien sich an der Abgeordnetenhauswahl und an den Wahlen zu den Bezirksverordnetenversammlungen beteiligen dürfen. Die Wahlen sind am 20. September. Der Ausschuss prüft, ob die politischen Vereinigungen als Partei im Sinne des Gesetzes einzustufen sind. Das ist die Voraussetzung, um zur Abgeordnetenhauswahl antreten zu dürfen. Der Kreuzberger Nachthafen am Cottbusser Tor wird stark genutzt. Der Nachthafen ist eine Anlaufstelle für obdachlose Menschen und wurde von den Johannitern eingerichtet. Seit Jahresbeginn sind 20.000 Mal Hilfsbedürftige dorthin gekommen. Die Einrichtung richtet sich vor allem an Menschen, die wegen Suchterkrankungen oder Konsumdrucks keine klassischen Hilfsangebote annehmen können. Sozialsenatorin Kissel-Tepe und die Kreuzberger Bezirksbürgermeisterin Hermann haben sich gestern über die Arbeit des Nachthafen informiert. Hintergrund war, dass das Angebot über die vergangene Wintersaison hinaus bis Ende des Jahres bestehen bleiben soll.
10: Mit Luna Spanier. Also das Wetter, das bewegt sich jetzt ordentlich in Richtung Hochsommer. Morgen kriegen wir schon um die 28 Grad. Danach die Tage steigt es rauf auf 33 Grad. Heute können wir nochmal durchatmen, denn es gibt nur 24 Grad mit viel Sonnenschein, aber auch ein paar Wolken.
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10: In Neukölln haben wir einen Ampelausfall auf der Karl-Marx-Straße in Höhe der Emser-Straße. In Brandenburg ist die linke und mittlere Spur gesperrt nach einem Unfall auf der A2 Richtung Magdeburg zwischen Ziesa und Thesen. Dann werden noch Unfallschäden beseitigt auf der A10, dem südlichen Berliner Ring, Richtung Frankfurt zwischen Königs Wusterhausen und Niederlehme. Hier ist deshalb die rechte Spur gesperrt. Und es hat noch gekracht auf der A10, dem östlichen Berliner Ring, Richtung Dreieck Barnim zwischen Freienbrink und Erkner. Achtung auch noch auf der A24 Richtung Berlin. Hier haben wir einen Liegenbleiber zwischen Kremm und dem Dreieck Havelland. Blitzer stehen in Kreuzberg auf der Skalitzer Straße, in Schöneberg auf der Bülowstraße und in Herzfelde auf der Strausberger Straße. Vielen Dank an alle RS2-Hörer fürs Bescheid geben. Wenn ihr noch einen Stau oder Blitzer gesehen habt, ruft gerne an oder schickt eine WhatsApp an Berlin 20 und dreimal die 19.
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7: Ich bin Sebastian Pasotti. Guten Tag. Der letzte Tag des G7-Gipfels im französischen Evian hat begonnen. Zentrales Thema ist heute die Wiederbelebung der Weltwirtschaft. Der Iran-Krieg hatte ihr zuletzt stark zugesetzt. Auf dem Treffen geht es heute außerdem noch um das Thema künstliche Intelligenz. Die G7 wollen mit den Chefs mehrerer großer Technologieunternehmen über die Möglichkeiten und Einsatzbereiche von KI beraten. Die EU will ihre Gentechnikregeln lockern. Wenn das Europaparlament heute zustimmt, müssten bestimmte Lebensmittel im Supermarkt nicht mehr gekennzeichnet werden. Befürworter erhoffen sich neue Pflanzen, die sich besser an klimatische Veränderungen anpassen können, weniger Wasser benötigen oder resistenter gegenüber Krankheiten sind. Auch Umweltprüfungen vor der Zulassung sollen künftig wegfallen. Der Bayerische Verfassungsschutz darf die AfD weiter beobachten. Die Partei scheiterte mit einem Antrag, Berufung gegen ein Urteil des Verwaltungsgerichts München zuzulassen. Für die AfD ist die Niederlage endgültig. Die Entscheidung des Bayerischen Verwaltungsgerichtshofs ist unanfechtbar. Der Bayerische Verfassungsschutz hatte die AfD vor 4 Jahren als Gesamtpartei zum Beobachtungsobjekt erklärt. Berlin bekommt eine neue Chefanklägerin. Die Nachfolge von Generalstaatsanwältin Koppers, die Ende des Jahres in Pension geht, ist geklärt. Ab dem 1. Dezember übernimmt die aktuelle Bundesanwältin Claudia Gorf den Posten. Sie arbeitet seit mehr als 20 Jahren bei der Bundesanwaltschaft und hat sich dort viel mit islamistischem Terrorismus beschäftigt. Unter anderem war sie an der Aufarbeitung des Terroranschlags auf den Breitscheidplatz beteiligt. Norwegens Kronprinzessin Mette-Marit hat sich erfolgreich einer Lungentransplantation unterzogen. Die Operation sei nach bisherigem Stand erfolgreich verlaufen, heißt es vom Nationalkrankenhaus in Oslo. Die 52-jährige Mette-Marit hatte an einer seltenen Form der Lungenfibrose gelitten, einer Krankheit, die Atembeschwerden verursacht.
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8: Mit Michel Kradel. Es gibt einen Wärmeplan für Berlin. Auf sogenannten Wärmekarten können alle online nachschauen, welche Gebäude zum Beispiel an die Fernwärme angeschlossen werden können. Es soll eine Unterstützung für Hauseigentümer sein. Bundesweit

0: echt der Wahnsinn. Ja, wir sehen heute auch viel von der Sonne. Es gibt nur wenige Wolken bei bis zu 24 Grad. Aktuell haben wir 21 Grad. Morgen wird es wärmer, 28 Grad die Höchsttemperatur. Dann auch viel Sonne, aber auch Regen möglich. Am Freitag dann richtig heiß mit maximal 33 Grad.
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0: Es gibt eine Vollsperrung auf dem Stadtring A100, mal wieder wegen einer Höhenkontrolle, die ausgelöst wurde. Richtung Wedding ist jetzt die Autobahn gesperrt zwischen Sonnenallee und Dreieck Neukölln. In Mitte gibt es einen Polizeieinsatz auf der Chausseestraße. Hier ist in beiden Richtungen zwischen Habersaat und Invalidenstraße gesperrt. Vorsicht auf der A2 Richtung Magdeburg. Zwischen Ceesa und Thesen hat es einen Unfall mit Verletzten gegeben. Die linke und mittlere Spur sind gesperrt. A10 südlicher Berliner Ring Richtung Frankfurt-Oder. Zwischen Königs Wusterhausen und Niederlehme ist die rechte Spur gesperrt. Da werden Unfallschäden beseitigt. Auf der A13 Richtung Dresden brennt ein Auto zwischen Lübbenau und Kittlitz. Vorsicht hier. Und auf der A24 Richtung Berlin liegen Reifenteile auf der Fahrbahn und es ist ein Fahrzeug liegen geblieben im Abschnitt zwischen Kremmen und Dreieck Havelland. Die neuesten Blitzer stehen in Gesundbrunn auf der Pankstraße, in Prenzlauer Berg, Oderberger Straße und in Königshorst auf der Hauptstraße. Vielen Dank an alle RS2-Hörer fürs Bescheid geben. Wenn ihr noch einen Stau oder Blitzer gesehen habt, ruft gerne an oder schickt eine WhatsApp. Berlin 20 und 3x die 19. Gute Fahrt!
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15: Ich bin Alexandra Eckel. Guten Tag. In Berlin wird es bald zwei neue Frauenhäuser geben. Der Senat sagt, Berlin baue seine sicheren Plätze für Frauen mit Gewalterfahrung aus. Im Lauf des Sommers entstehen das 10. und 11. Frauenhaus. Dazu kommen 27 Familienplätze mit 70 Betten für Frauen und Kinder. Insgesamt gibt es in Berlin dann Platz für 430 Familien mit knapp 1000 Betten für Frauen und Kinder. Die Adressen dieser Häuser werden nicht veröffentlicht, um die Sicherheit der Frauen nicht zu gefährden und gewalttätige Männer fernzuhalten. Die Berliner Gedächtniskirche kostet anscheinend demnächst Eintritt. Der Tagesspiegel schreibt, Besucherinnen und Besuchern sollen künftig zumindest in der alten Turmruine zahlen. Wie viel steht noch nicht fest. Die Kirche lockt jedes Jahr etwa 1,3 Millionen Besucherinnen und Besucher an. Auch der Kölner Dom kostet seit kurzem 12 Euro Eintritt.
16: Mit Max Kachur. Ja, jetzt kommt der Sommer zurück. Heute eigentlich schon perfektes Sommerwetter, weil es auch nicht zu heiß ist. Bei 24 Grad liegt die Höchsttemperatur. Aktuell haben wir 18 bis 23 Grad. Dazu gibt's viel Sonne und nur wenig Wolken. Morgen sind ein paar Regenschauer dabei, aber auch viel Sonne bei 28 Grad. Und die Tage danach wird's noch heißer mit über 30 Grad.
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16: Vollsperrung auf dem Stadtring 100 Richtung Wedding zwischen Sonnenallee und Dreieck Neukölln. Da wurde die Höhenkontrolle mal wieder ausgelöst. In Mitte ist die Chausseestraße in beiden Richtungen gesperrt. Zwischen Habersaatstraße und Invalidenstraße grund hier ein Polizeieinsatz. In Oberschöneweide hat es einen Unfall gegeben. Auf der Wilhelminhofstraße in Höhe Schillerpromenade bitte Vorsicht. Auf der A2 Richtung Magdeburg hat es einen Unfall mit Verletzten gegeben. Zwischen Caesar und Thesen. Linke und mittlere Spur sind gesperrt. Auf der A13 Richtung Dresden brennt ein Auto zwischen Lübbenau und Kittlitz. Und auf der A24 in Richtung Berlin liegen Gegenstände auf der rechten Spur zwischen Kremmen und Dreieck Havelland. Blitzer stehen in Zehlendorf, Spanische Allee, in Tempelhof, Germaniastraße und in Hoppegarten auf der alten Berliner Straße. Vielen Dank an alle RS2-Hörer fürs Bescheid geben. Wenn ihr noch einen Stau oder Blitzer gesehen habt, ruft gerne an oder schickt eine WhatsApp. Berlin 20 und 3x19. Und kommt gut an.
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10: Ich bin Ralf Gulke. Guten Tag. NATO-Generalsekretär Rutte hat das Abkommen zur Beendigung des Iran-Krieges zwischen Washington und Teheran begrüßt. Die Wiederherstellung der freien Durchfahrt durch die Straße von Hormuz werde ein gewaltiger Fortschritt sein, sagte er in Brüssel. Viele Verbündete stünden bereit, Unterstützung zu leisten, so Rutte. Das Rahmenabkommen zwischen Washington und Teheran soll übermorgen in der Schweiz unterzeichnet werden. Der Wortlaut ist noch immer unbekannt. Deutschland und Polen wollen ihre Beziehungen vertiefen. In einer gemeinsamen Erklärung schreiben die Außenminister Wadefuhl und Sikorski, die deutsch-polnische Partnerschaft sei und bleibe ein tragender Pfeiler Europas und einer wehrhaften NATO. Anlass ist der 35. Jahrestag des deutsch-polnischen Nachbarschaftsabkommens. Um das Potenzial auszuschöpfen, brauche man neue Impulse, so die Minister weiter. So müssten die grenzüberschreitenden Verkehrsverbindungen ausgebaut werden. Berlin bekommt eine neue Chefanklägerin. Die Nachfolge von Generalstaatsanwältin Koppers, die Ende des Jahres in Pension geht, ist geklärt. Ab dem 1. Dezember übernimmt die aktuelle Bundesanwältin Claudia Gorff den Posten. Sie arbeitet seit mehr als 20 Jahren bei der Bundesanwaltschaft und hat sich dort viel mit islamistischem Terrorismus beschäftigt. Unter anderem war sie an der Aufarbeitung des Terroranschlags auf dem Berliner Breitscheidplatz beteiligt. Der Spielwarenhersteller Ravensburger hat die Mehrheit am Plüschtierhersteller Steif erworben. Steif werde weiterhin eigenständig am bisherigen Firmensitz im baden-württembergischen Gingen geführt, teilte Ravensburger mit. Eine Genehmigung des Kartellamts steht noch aus. Norwegens Kronprinzessin Mette Marit hat sich einer erfolgreichen Lungentransplantation unterzogen. Die Operation sei nach bisherigem Stand erfolgreich verlaufen, heißt es vom Nationalkrankenhaus in Oslo. Die 52

0: total und schön warm draußen, 22 Grad. Heute Nachmittag gibt es zwar ein paar mehr Wolken, aber nur ganz im Nordwesten Brandenburgs ein paar Tropfen. In der Nacht dann super mild, 14 bis 17 Grad, meist trocken. Könnt ihr heute Abend sehr schön und lange draußen sitzen, wenn es die Zeit zulässt. Morgen, der Donnerstag, gibt es erst viele Wolken. Später kommt dann die Sonne dazu und die Temperaturen steigen schon auf hochsommerliche 29 Grad. Freitag 33 und Samstag wird es dann richtig schön und dann kommen die ersten Hitzegewitter.
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0: Es gab einen Unfall in Kreuzberg, Cottbusser Damm in Höhe Sonnenallee, jetzt Behinderungen. Und immer noch Behinderungen auch auf der A100 Richtung Wedding. Tunnel ist zu zwischen Sonnenallee und Dreieck Neukölln gesperrt. Die Höhenkontrolle hat dort ausgelöst. Wir schauen nach Brandenburg. Da gab es einen Unfall auf der A10 südlicher Berliner Ring. Und zwar zwischen Königs Wusterhausen und Niederlehme, also Richtung Frankfurt. Da ist eine Spur gesperrt. Stau auf der A13 Richtung Dresden zwischen Schönefelder Kreuz und Mittenwalde 12 Minuten. Die neuesten Blitzer in Wedding auf der Fennstraße, Britz, Spätstraße, in Ferbedien in der Hauptstraße und Neuenhagen einblitzen. Blitze der Fichtestraße. Danke an alle fürs Bescheid geben. Wenn ihr noch einen Stau oder Blitzer gesehen habt, dann ruft an oder schickt eine WhatsApp. Berlin 20 dreimal die 19. Ich bin Katrin Schiefelbein und wünsche euch eine gute Fahrt.
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Sie ist lang, sie ist tief und sie stellt ganz viele Menschen in Berlin vor ein unüberwindbares Hindernis. 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Ja, und was macht Berlin? 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
4: Ich bin Alexandra Eckel. Guten Tag. Der Landeswahlausschuss entscheidet im Lauf des Tages im Roten Rathaus darüber, welche Parteien sich an der Abgeordnetenhauswahl und an den Wahlen zu den Bezirksverordnetenversammlungen beteiligen dürfen. Die Wahlen sind am 20. September. Der Ausschuss prüft, ob die politischen Vereinigungen als Partei im Sinne des Gesetzes einzustufen sind. Das ist die Voraussetzung, um zur Abgeordnetenhauswahl antreten zu dürfen. Der Kreuzberger Nachthafen am Cottbusser Tor wird stark genutzt. Der Nachthafen ist eine Anlaufstelle für obdachlose Menschen und wurde von den Johannitern eingerichtet. Seit Jahresbeginn sind 20.000 Mal Hilfsbedürftige dorthin gekommen. Die Einrichtung richtet sich vor allem an Menschen, die wegen Suchterkrankungen oder Konsumdrucks keine klassischen Hilfsangebote annehmen können. Sozialsenatorin Kissel-Tepe und die Kreuzberger Bezirksbürgermeisterin Hermann haben sich gestern über die Arbeit des Nachthafen informiert. Hintergrund war, dass das Angebot über die vergangene Wintersaison hinaus bis Ende des Jahres bestehen bleiben soll.
3: Es ist ein schöner Mittwoch. Ja, es kommen jetzt ein paar mehr Wolken, aber es bleibt meist trocken und die Temperaturen angenehm. Ja, derzeit haben wir 22, 23 Grad, nur ganz im Nordwesten. Das ist die Prignitz. Da kann es vielleicht ein paar Tropfen geben. In der Nacht dann schön mild, 14 bis 17 Grad sind die Tiefstemperaturen. Könnt ihr also morgen früh, wenn ihr keine Frostbäuerchen seid, so wie ich, auch ohne Jacke losgehen. Morgen der Donnerstag. Viele Wolken zuerst, später dann kommt aber immer mehr die Sonne raus. Temperaturen steigen schon auf Sommertemperaturen, 29 Grad. Freitag dann wird's heiß, drückend, 33 Grad. Und am Samstag könnte es sich das erste Mal entladen mit Hitzegewittern.
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3: Die A100 ist immer noch gesperrt Richtung Wedding zwischen Sonnenallee und Dreieck Neukölln. Der Tunnel, da hatte die Höhenkontrolle ausgelöst. Sonst läuft die Stadt ganz ordentlich. Karlshorst-Treskow-Allee hier 11 Minuten an der Baustelle. Aber das ist schon das Längste. In Brandenburg kleiner Stau auf der A13 Richtung Dresden zwischen Schönefelder Kreuz und Mittenwalde derzeit 13 Minuten. Die neuesten Blitzer in Wedding auf der Schulstraße, Dahlem-Klee-Allee, in Heiligengrabe ein Blitzer im Dossower Weg und Hoppegarten, Alte Berliner Straße. Danke an alle fürs Bescheid geben. Falls ihr noch was seht, Stau oder Blitzer oder irgendwas, was den Verkehr angeht, ruft an oder schickt uns eine WhatsApp unter Berlin 20 und dreimal die 19. Ich bin Katrin Schiefelbein. Gute Fahrt.
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Stadtautobahn. Stau. Du stehst. Aber dann. Ein Song, den du liebst. Direkt danach einer, den du seit Jahren nicht gehört hast. Quit playing games with my heart. Und plötzlich ist der Stau nur noch halb so schlimm. So wake me up when it's all over. 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
14: Ich bin Ralf Gulke. Guten Tag. Bundeskanzler Merz hat sich zufrieden über den G7-Gipfel im französischen Evian geäußert. Vor allem beim Thema Ukraine habe es mehr Einigkeit als früher gegeben.
15: Das war ein hartes Stück Arbeit, aber es hat sich gelohnt, denn es ist das erste Mal überhaupt seit dem Amtsantritt von Präsident Trump, dass wir bei einem G7-Gipfel eine gemeinsame Erklärung abgeben und eine gemeinsame Sprache finden zu den großen außen- und sicherheitspolitischen Fragen unserer Zeit.
14: Der Druck auf Russland soll erhöht werden. Auch beim Thema Iran habe es Fortschritte gegeben, so Merz weiter. Die Erschießung des russischen Künstlers Semyon Skripetsky in Polen war nach den Worten von Premier Tusk aller Wahrscheinlichkeit nach ein politischer Mord. Sollte Russland ihnen Auftrag gegeben haben, wäre das eine sehr ernste Angelegenheit mit internationaler Dimension. Skripetsky war gestern im Osten Polens auf offener Straße erschossen worden. Er war unter anderem für provokante Karikaturen bekannt, auch von Kremlchef Putin. 26 Parteien sind zur Wahl des Berliner Abgeordnetenhauses am 20. September zugelassen. Das entschied der Landeswahlausschuss. Darunter sind die 5 bereits im Parlament vertretenen Parteien CDU, SPD, Grüne, Linke und AfD. Auch BSW und FDP sind zugelassen. 9 politische Vereinigungen oder Parteien schafften das nicht. Der Bayerische Verfassungsschutz darf die AfD weiter beobachten. Die Partei scheiterte mit ihrem Antrag, Berufung gegen ein Urteil des Verwaltungsgerichts München zuzulassen. Für die AfD ist die Niederlage endgültig. Die Entscheidung des Bayerischen Verwaltungsgerichtshofs ist unanfechtbar. Der Bayerische Verfassungsschutz hatte die AfD vor 4 Jahren als Gesamtpartei zum Beobachtungsobjekt erklärt.
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6: mit Michel Gradell. In Treptow gibt es ein neues Abwehrzentrum. Polizei und Nachrichtendienste sollen dort zusammenarbeiten und sich um hybride Bedrohungen kümmern. Dabei geht es zum Beispiel um die Verbreitung von Fake News im Internet, aber auch um Anschläge auf Stromleitungen oder Drohnen über Bundeswehreinrichtungen.
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16: Ja, das ist heute noch so ein richtig schöner, angenehmer Tag, was die Temperaturen angeht. Und dann geht's ja steil aufwärts. Heute ja, so bis 24, 25 Grad nachmittags, ein paar dickere Wolken, aber meist trocken. Die Nacht dann auch ziemlich mild, 14 bis 17 Grad. Morgen der Donnerstag dann erst viele Wolken. Später kommt dann die Sonne dazu, Temperaturen steigen dann schon bis auf 29 Grad. Freitag dann wirklich sehr heiß, 33 Grad. Am Samstag schwül und dann gibt's auch die ersten Hitzegewitter.
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16: Ja, Verkehr in der Hauptstadt ist maximal entspannt. Nur die typischen Baustellenstaus. Karlshorst-Tresco-Allee 14 Minuten. Und ja, B2 Malchower Chaussee dort an der Baustelle auch ein paar Minuten Verzögerung. Brandenburg läuft gut durch. Die neuesten Blitzer in Licht

wie mein Kollege Nick Sawatzki, der immer wieder Termine verwechselt oder vergisst, wo sein Auto zuletzt stand. Lisa aus Steglitz hat sich mit ihrer eineigen Zwillingsschwester verwechselt. Sehr lustige Geschichte, gleich hier bei 94.3 RS2.

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0: Hi, hier ist 94.3 RS2. Guten Mittwoch für euch. Hier ist Katrin Schieffelbein und heute ist mein Mann unfreiwillig Teil der Show. Warum? Weil ich gestern im Team erzählt habe, dass er wegen der Bombenentschärfung gestern in Potsdam extra eine Stunde früher zur Arbeit gefahren ist. Allerdings eine Woche zu früh, also letzte Woche. Das hat uns auf die Frage gebracht, was ihr schon mal total verpeilt habt. Lisa aus Steglitz hat uns was sehr Lustiges erzählt.
1: Das letzte Mal, wo ich richtig dumm was verwechselt habe, war, als ich mich selbst mit meiner Zwillingsschwester verwechselt habe. Da waren wir im Hotel und die Dusche, es musste halt schnell gehen und wir beide schnell ausgezogen unter die Dusche. Und die Dusche war eine Glasdusche und ich dachte, das wäre ein Spiegel und schau da rein. Und auf einmal bewegt sie sich, aber ich mich nicht. Und dann habe ich erst gecheckt, so verdammt, das bin ja gar nicht ich.
0: Süß. Der absolute Verpeilo hier bei uns im Team ist allerdings Nick Sawatzki aus unserer RS2 Morgenshow.
2: Zum Beispiel, richtig unangenehm, erste Klassenfahrt von meinem Sohn und ich war einfach einen Tag früher zum Abholen an der Schule und habe mich gewundert, warum sonst keiner da war.
0: Wow.
2: Aber lieber so rum. Auch schön, Anruf aus meiner Zahnarztpraxis. Herr Sawatzki, kommen Sie noch?
3: Oh, Klassiker.
2: Oder hier ganz aktuell, WM-Tippspiel bei uns im Funkhaus. Hab ich einen kompletten Spieltag vergessen zu tippen, weil ich auch noch bei einem zweiten Tippspiel mitmache. Dann kommen wir halt durcheinander, klar. Oder auch meine Kochbox hier mit Lebensmitteln zum Abendbrot. Ne? Hab ich als Abo, aber vergesse ich immer dann zu stoppen, wenn ich mal Wochenende nicht da bin. Oder das Auto, Sonntag noch über den freien Parkplatz gefreut oder früher an dem Markt kaputt gestanden und von der Polizei rausgekriegt worden. Alles in der letzten Woche passiert.
0: Kaum zu toppen. Oder vielleicht doch. Was habt ihr denn schon mal total verpeilt? Könnt gerne anrufen oder eine WhatsApp schicken an 030 94 3 92 94 3.

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12: Ich bin Alexandra Eckel. Guten Tag. In Berlin und Brandenburg wird heute an den Volksaufstand in der DDR vor 73 Jahren erinnert. Die zentrale Veranstaltung in Brandenburg fand im Landtag in Potsdam statt. In Berlin gedachten Vertreter von Bund und Land mit einer gemeinsamen Zeremonie der Opfer. Berlins regierender Bürgermeister Wegner sagte, in der DDR seien Tausende für Freiheit und Selbstbestimmung auf die Straße gegangen. Das sei eine Erinnerung daran, dass Demokratie keine Selbstverständlichkeit ist. Rund 1 Million Menschen hatten am 17. Juni 1953 für Freiheit und Demokratie demonstriert. Die Demonstrationen wurden vom sowjetischen Militär und der DDR-Volkspolizei gewaltsam niedergeschlagen. Mehr als 50 Menschen starben, rund 15.000 wurden inhaftiert. Das Sommerbad Neukölln öffnet doch erst Anfang Juli. Bei den Bäderbetrieben heißt es, die Eröffnung des Freibades am Columbiadamm verzögere sich nochmal. Es seien falsche Teile für die Wasserfilter bestellt worden. Nach jetzigem Stand können alle 3 Becken, Schwimmer, Nichtschwimmer und Planschbecken, am 3. Juli öffnen. Im Moment prüfen die Bäderbetriebe noch, ob Teile des Sommerbades schon früher öffnen können. Zum Ausgleich bleibt das Freibad auch im September noch geöffnet.
11: Es ist schön draußen, schön warm, 23 Grad inzwischen hier bei uns in Steglitz. Heute Nachmittag kommen ein paar mehr Wolken zusammen und vielleicht sieht es auch manchmal nach Regen aus, aber da wird nichts Großartiges kommen. Maximal oben in der Prignitz, also im Nordwesten Brandenburgs, ein paar Tröpfchen. In der Nacht dann richtig schön mild, 14 bis 17 Grad. Morgen der Donnerstag dann schon sommerheiß, bis 29 Grad, auch mit Sonne, vor allem am Nachmittag. Freitag 33.
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11: Vieles nicht zu melden. Bisschen Stau auf dem Stadtring 100 Richtung Wedding vor der Baustelle Schmargendorf 10 Minuten. Treskoallee 11 Minuten. Hermannstraße Neukölln auch. Die neuesten Blitzer in Wannsee, Emil-Fischer-Straße. In Schöneberg in der Hohenstaufenstraße. In Wittenberge Bentwischer Chausseenblitzer und Eberswalde Altenhofer Straße. Danke an alle fürs Bescheid geben. Fahrt gut.
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11: 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Ja, und für alle, die genau wie ich jetzt schon wieder viel zu lange gesessen haben, wir schrauben uns jetzt mal nach oben. So. Und wackeln die Hüften zu Bruno Mars, I Just Might, hier bei RS2.

0: Haben wir früher mal gesagt, wenn Mittwoch ist. Es geht um eure Arbeit jetzt.
1: 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Und was machst du so?
0: Hallo, liebe Nicole in Kleinmachnow.
2: Hallo, liebe Katrin.
0: So, ich habe jetzt auch nur 45 Sekunden Zeit, um deinen Job zu erraten. Und dafür brauche ich von dir einen Satz, den du ganz oft sagst bei der Arbeit oder der deinen Beruf beschreibt oder sowas.
2: Okay, also ich sage ganz oft, bitte recht freundlich.
0: Ach, ich weiß auch warum.
2: Da bin ich gespannt.
0: Weil du Zahnarzthelferin bist und deine Patienten bittest, den Mund aufzumachen, stimmt's?
2: Das stimmt nicht, nein, da liegst du falsch.
0: Ach, schade. Bitte recht freundlich. Das klingt auch nach Fotos. Also irgendwie, hast du ein Fotostudio oder bittest du deine Kunden um ein schönes Lächeln fürs Foto?
2: Richtig, ich bin Porträtfotografin und habe mein Fotostudio in Kleinmachnow mit meinem Mann gemeinsam.
0: Ach, und das bedeutet, ich habe gewonnen?
2: Du hast gewonnen.
0: Das ist ja toll. Wie schön. Du bist gerade im Auto, bist du unterwegs zu einem Job?
2: Genau, wir haben eben gerade im Rathaus Schöneberg eine ganz tolle Hochzeit fotografiert. Und jetzt stehen wir gerade in Wannsee vor einem wunderschönen Lokal und fotografieren hier am Wannsee die Feier.
0: Ihr habt Hochsaison, ich merke schon. Wie heißt denn euer Fotostudio?
2: Fotostudio Urbschak in Kleinmachnow.
0: Naja, Nicole ist dort zusammen mit ihrem Partner Fotograf.
2: Richtig, wir sind ein Fotografenteam.
0: Toll. Dann viel Spaß jetzt bei der Hochzeit.
2: Dankeschön, werden wir haben und euch noch viel Spaß und toll, dass du das verraten hast.
0: Danke.
2: Also bis dann.
0: Ja, und was macht ihr so? Ich würde auch gerne euren Job anhand eines typischen Satzes aus eurem Berufsleben erraten. Wenn ihr Lust drauf habt, WhatsApp an 030 94 3 92 94 3.

0: Das sexy Gesicht der Fußball-WM 2026, Shakira hier bei RS2. Und gleich die kurvenreiche Bebe Rexha, die allen Lästereien zum Trotz ihre Weiblichkeit selbstbewusst ins Rampenlicht stellt. Gut so. Und Boygroup-Charme aus Südkorea. BTS und Rihanna habe ich für euch auch noch gleich hier. 94.3 RS2, Berlins bester Musikmix.
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10: Ich bin Ralf Gulke. Guten Tag. Die Teilnehmer des G7-Gipfels in Evian nehmen Russland stärker in die Mangel. Beim Gipfel in Frankreich beschlossen sie, neue Sanktionen gegen Moskau zu erlassen. Zudem erhält die Ukraine mehr Waffen. Kanzler Merz zeigte sich zufrieden.
11: Alle G7-Partner werden ihren militärischen und ihren finanziellen Beitrag für die Ukraine verstärken, auch durch Sanktionen. Das setzt einen neuen Ton. Es bringt uns vielleicht Friedensverhandlungen einen entscheidenden Schritt weiter.
10: Beobachter vermuten, dass es vor allem darum ging, US-Präsident Trump von den jüngsten militärischen Erfolgen der Ukraine zu überzeugen. Die Erschießung des russischen Künstlers Semjon Skripetski in Polen war nach den Worten von Premier Tusk aller Wahrscheinlichkeit nach ein politischer Mord. Sollte Russland ihnen Auftrag gegeben haben, wäre das eine sehr ernste Angelegenheit mit internationaler Dimension. Skripetski war gestern im Osten Polens auf offener Straße erschossen worden. Er war unter anderem für provokante Karikaturen bekannt, auch von Kremlchef Putin. Das Europaparlament hat gelockerte Regeln für die Gentechnik beschlossen. Die Abgeordneten stimmten in Straßburg dafür, dass Produkte aus bestimmten gentechnisch veränderten Pflanzen im Supermarkt künftig keine Kennzeichen mehr tragen müssen. Aufwendige Umweltprüfungen vor der Zulassung sollen wegfallen. Die Regeln betreffen sogenannte neue genomische Techniken. Dabei wird zum Beispiel eine sogenannte Genschere eingesetzt. Ziel sind Pflanzen, die mit Hitze besser zurechtkommen und weniger Dünger brauchen. 26 Parteien sind zur Wahl des Berliner Abgeordnetenhauses am 20. September zugelassen. Das entschied der Landeswahlausschuss. Darunter sind die 5 bereits im Parlament vertretenen Parteien CDU, SPD, Grüne, Linke und AfD. Auch BSW und FDP sind zugelassen. 9 politische Vereinigungen oder Parteien schafften das nicht.
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12: Mit Michelle Kradel. Es gibt einen Wärmeplan für Berlin. Auf sogenannten Wärmekarten können alle online nachschauen, welche Gebäude zum Beispiel an die Fernwärme angeschlossen werden können. Es soll eine Unterstützung für Hauseigentümer sein. Bundesweit sind Kommunen mit mehr als 100.000 Einwohnern verpflichtet, eine Wärmeplanung bis Ende des Monats vorzulegen.
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0: Es ist richtig schön und angenehm draußen. Jacke braucht ihr nicht. Temperaturen gehen ja noch ein Stückchen hoch heute bis auf 25 Grad in der Spitze. Ein paar dickere Wolken kommen heute Nachmittag, aber nur im Nordwesten Brandenburgs soll es ein bisschen Regen geben. Ähnlich in der Nacht, auch im Norden dickere Wolken, vielleicht ein paar Tröpfchen auf den heißen Stein. Ansonsten relativ mild in der Nacht, 14 bis 17 Grad. So, morgen gehen wir dann schon nahe der 30 Grad Grenze, der Donnerstag. Erst viele Wolken, später dann Sonne und bis 29 Grad. Freitag dann deutlich über 30 und Samstag soll es wohl die ersten Hitzegewitter geben.
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0: und Niederlehme und Stau auf der A12 Richtung Berlin zwischen Fürstenwalde und Briesen. 13 Minuten hier. Die neuesten Blitzer in Lichterfelde, Königsberger Straße, Wannsee, Emil-Fischer Straße, in Michendorf Straße des Friedens ein Blitzer und Oranienburg-Granseer Straße. Danke an alle fürs Bescheid geben. Wenn ihr noch was habt, Staus oder Blitzer, ruft uns an oder schickt uns eine WhatsApp unter Berlin 20 und dreimal die 19. Ich wünsche euch eine gute Fahrt.
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0: So, und ich hau direkt mal eine Frage in den Raum. Wie oft habt ihr in eurem Leben schon eine Tür geöffnet? Unzählige Mal was. Aber wie oft habt ihr schon eine Flugzeugtür geöffnet? Anna aus Moabit, die ist Check-in-Agentin am BER und hat mit meinem Kollegen Nick Sawatzki den Job getauscht.
2: Wir sind jetzt in diesem langen Finger drin, wo man vom Gate ins Flugzeug steigt. Oh, jetzt tut mir die Tür aufmachen. Nee. Hör mal auf.
0: Ja, und dann war noch das mit den Ansagen am Terminal. Also, ich sag mal so, für die Passagiere war es durchaus unterhaltsam, so morgens früh um 6. Hört ihr gleich hier bei 4.9.

0: Hi zu euch, das ist 94.3 RS2 am Mittwoch. Frage, bekommt ihr Lampenfieber, wenn ihr vor vielen Leuten sprechen müsst? Oder seid ihr eher Rampensäue? Vielleicht eine Geburtstagsrede oder so? Also meine Mutter, die würde vor Aufregung im Boden versinken. Kein Wort würde rauskommen. Vor vielen Leuten zu sprechen, das ist jetzt nicht sein Problem. Ich glaube, genau deshalb war mein Kollege Nick Sawatzki heute voll in seinem Element am Check-in-Schalter am BER.
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0: Anna aus Moabit tauscht diese Woche ihren Job mit uns. Die ist Check-in-Agentin und da ging es morgens um 6 direkt los. Allerdings mit Nick hinterm Mikrofon.
2: So, jetzt geht's los hier. Oh, der Gong kommt.
3: Sag es.
2: May I have your attention, please? Will the real Slim Shady please stand up? Mein Name ist Nick Sawatzki von 94.3 RS2. Welcome to your flight KLM 1774. To Palma de Mallorca.
4: Was?
2: Nicht? Amsterdam? Wer will nach Amsterdam? Who wants to go to Amsterdam? Also wir machen Amsterdam. Wir haben die Gruppen 1, 2 und alle mit Schuhgröße 35 bis 38. Wir üben jetzt noch mal kurz, damit ihr alle dann ready seid für die Landung, den Applaus. Das Flugzeug landet nur, wenn ihr klatscht. Alle zusammen. 1, 2, 3 und... Okay, das klappt nicht so gut. 50% aller Männer denken, sie könnten ein Flugzeug landen. Und wir losen gleich jemanden aus, der heute landet.
3: Nee, wir müssen alle jetzt.
2: Wir müssen alle. Schnell, alle okay, schnell. Ich höre gerade, ab geht's nach Palma de Mallorca. Wer ist bereit?
0: Die Gesichter der Passagiere könnt ihr euch gerne angucken. Wir haben nämlich alles gefilmt. Seht ihr hier bei uns auf Facebook und Insta rs2.berlin.
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0: 94.3 RS2. Gleich mit zwei Leuten, die können überhaupt nichts falsch machen. Ein Hit nach dem anderen. Olivia Dean hat echt einen Flow. Hört ihr gleich. Und Harry Styles. American Girls. 94.3 RS2, Berlins bester Musikmix.
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7: Ich bin Alexandra Eckel. Guten Tag. Berlin bekommt eine neue Generalstaatsanwältin. Zum 1. Dezember übernimmt die aktuelle Bundesanwältin Claudia Gorf den Posten. Sie wird Nachfolgerin von Generalstaatsanwältin Margarete Koppers, die Ende des Jahres in Pension geht. Gorf ist seit über 20 Jahren bei der Bundesanwaltschaft und beschäftigt sich vor allem mit islamistischem Terrorismus. Unter anderem war sie an der Aufarbeitung des Terroranschlags am Breitscheidplatz beteiligt. Generalstaatsanwältin Koppers ist seit 2018 im Amt als erste Frau auf dem Posten. In der Neiße bei Forst ist ein Kriegsgerät aus dem Zweiten Weltkrieg gefunden worden. Nach Medienberichten holten Spezialisten eine gut erhaltene sowjetische Kanone aus dem Wasser. Sie wurde bei Routinearbeiten am Fluss entdeckt. Die Neiße markierte zum Ende des Zweiten Weltkriegs eine Trennlinie zwischen Wehrmacht und sowjetischer Armee. Im Fluss werden immer wieder Relikte aus dem Krieg gefunden.
6: Ist gerade wieder mal die Sonne hier bei uns am Rathaus Steglitz. Ein paar Wolken sind auch dazugekommen, bleibt aber heute meist trocken in der Hauptstadt. So, wir gucken mal auf morgen, beziehungsweise auf die Nacht. Die wird nämlich ziemlich mild, 14 bis 17 Grad. Morgen der Donnerstag, dann erst so ein bisschen bewölkt. Später kommt dann die Sonne raus, also eher umgekehrt, genau wie heute, nur andersrum. Und die Temperaturen steigen morgen schon bis auf 29 Grad im Schatten, also in der Sonne deutlich heißer. Freitag 33, Samstag wird es dann richtig schwül und dann soll es wohl auch schon erste Hitzegewitter geben.
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6: So, wir haben ein bisschen Stau auf dem Stadtring A100 vor der Baustelle Schmargendorf in Richtung Wedding. 10 Minuten Stop and Go. Und die 113 stadtauswärts zwischen Stubenrauchstraße und Schönefeld Nord auch 10 Minuten. Rudolf-Rühl-Allee voll, Tresco-Allee voll. Die B2 stadtauswärts, die Malchower Chaussee. Hier haben wir 16 Minuten momentan. Und dann gucken wir mal nach Brandenburg. Da gab es einen Unfall auf der A10. Südlicher Ring Richtung Frankfurt zwischen Königs Wusterhausen und Niederlehme. 13 Minuten Stau dahinter. Und dann haben wir ja die gesperrte A10-Auffahrt Königs Wusterhausen. Deshalb auch heute wieder Stau in Wildau. Auf der L401 ist der Kreisverkehr Richard-Sorge-Straße. Viertelstunde mindestens. Und noch ein Unfall in Eberswalde in der Eberswalder Straße in Höhe Schönholzer Straße. Die neuesten Blitzer in Dahlem auf der Kleeallee. Wilhelmstadt-Seeburger Straße in Neuhausen in der Bahnhofstraße und in Hoppegarten-Alte Berliner Straße. Straße wird auch geblitzt. Danke an alle fürs Bescheid geben. Ja, und wenn ihr noch was habt, Stau oder Blitzer, könnt ihr auch gerne anrufen oder eine WhatsApp schicken unter Berlin 20 und 3x19. Gute Fahrt für euch.
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6: Hey, hey. Und ich hätte jetzt so Bock auf einen Eiskaffee. Also Kaffee haben wir ja in der Kantine, nur leider kein Eisfach im Kühlschrank. Das ist wirklich schade. Also das müssen wir mal beantragen. Hi, hier ist 94.3 RS2 und das ist Olivia Dien, wie versprochen. 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

0: 94.3 RSZ, einen schönen Mittwochnachmittag. Hi, hier ist Katrin Schiefelbein. Und ich hatte gerade einen spontanen Flashback in die 90er. Gerade kurz auf der RS2-Terrasse Luft geschnappt und zwei unserer Azubis belauscht. Lisa und Luna, die sich schwärmend erzählt haben, dass sie gerade Sex in the City streamen. Hä? Und ich dachte, warum? Und wie alt bist du eigentlich, Luna?
1: 27.
0: Warum zur Hölle streamst du gerade wie verrückt Sex in the City?
1: Ja, ich weiß nicht. Das war irgendwie jetzt auch bei uns im Freundeskreis ein Ding irgendwie. Also die Serie ist ja auch ein bisschen zeitlos, würde ich sagen. Klar, so ein paar Sachen sind ein bisschen verwerflich aus der heutigen Sicht, muss man ja sagen.
0: Verwerflich, okay. Nicht ganz politisch korrekt.
1: Genau. Aber irgendwie ist es so, es sind halt vier Mädels, vier Freundinnen in der großen Stadt. Und die Themen, die da behandelt werden, sind natürlich auch Themen, die Leute in der jetzigen Zeit in meinem Alter so irgendwie beschäftigt.
0: Carrie, Samantha, Miranda und Charlotte. Meine Lieblingsszene übrigens da, wo die am Tisch sitzen und ich glaube, Charlotte hat das erste Kind bekommen, stellt die Babyschale unten ab und sagt, stellt euch einfach vor, es ist eine Handtasche. Und irgendeine andere sagte, die Handtasche kotzt gerade. Ich lieb's immer noch.
1: Ja, es ist grandios.
0: Ja, und es ist offensichtlich zeitlos. Vielen Dank für diesen kleinen Switch in die 90er.
1: Gerne.

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8: Ich bin Ralf Gulke. Guten Tag. Bundeskanzler Merz hat sich zufrieden über den G7-Gipfel im französischen Evian geäußert. Vor allem beim Thema Ukraine habe es mehr Einigkeit als früher gegeben.
9: Das war ein hartes Stück Arbeit, aber es hat sich gelohnt, denn es ist das erste Mal überhaupt seit dem Amtsantritt von Präsident Trump, dass wir bei einem G7-Gipfel eine gemeinsame Erklärung abgeben und eine gemeinsame Sprache finden zu den großen außen- und sicherheitspolitischen Fragen unserer Zeit.
8: Der Druck auf Russland soll erhöht werden. Auch beim Thema Iran habe es Fortschritte gegeben, so Merz weiter. Die Erschießung des russischen Künstlers Semjon Skripetski in Polen war nach den Worten von Premier Tusk aller Wahrscheinlichkeit nach ein politischer Mord. Sollte Russland ihnen Auftrag gegeben haben, wäre das eine sehr ernste Angelegenheit mit internationaler Dimension. Skripetski war gestern im Osten Polens auf offener Straße erschossen worden. Er war unter anderem für provokante Karikaturen bekannt, auch von Kremlchef Putin. Deutschland und Polen wollen ihre Beziehungen vertiefen. In einer gemeinsamen Erklärung schreiben die Außenminister Wadefuhl und Sikorski, die deutsch-polnische Partnerschaft sei und bleibe ein tragender Pfeiler Europas und einer wehrhaften NATO. Anlass ist der 35. Jahrestag des deutsch-polnischen Nachbarschaftsabkommens. Um das Potenzial auszuschöpfen, brauche man neue Impulse, so die Minister weiter. So müssten die grenzüberschreitenden Verkehrsverbindungen ausgebaut werden. Das Europaparlament hat gelockerte Regeln für die Gentechnik beschlossen. Die Abgeordneten stimmten in Straßburg dafür, dass Produkte aus bestimmten gentechnisch veränderten Pflanzen im Supermarkt künftig keine Kennzeichen mehr tragen müssen. Aufwendige Umweltprüfungen vor der Zulassung sollen wegfallen. Die Regeln betreffen sogenannte neue genomische Techniken. Dabei wird zum Beispiel eine sogenannte Genschere eingesetzt. Ziel sind Pflanzen, die mit Hitze besser zurechtkommen und weniger Dünger brauchen.
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10: mit Michel Gradell. In Berlin wird es bald zwei neue Frauenhäuser geben. Im Sommer sollen sie öffnen, sagt der Senat. Insgesamt gibt es dann 430 Plätze für Frauen mit ihren Kindern. Die Adressen der Häuser werden nicht genannt, um die Bewohnerinnen nicht zu gefährden. Frauen, die von Gewalt betroffen sind, finden in den Frauenhäusern schnell und unkompliziert Hilfe.
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12: Schöner Nachmittag, Sonne guckt immer wieder raus, angenehm warm draußen, auch im Schatten, ohne Jacke, absolut möglich. Auch in der Nacht bleibt es sehr, sehr mild, das heißt auch der Abend wird sehr schön, 14 bis 17 Grad in der Nacht, meist trocken. Morgen der Donnerstag dann nun, schon ganz schön heiß, am Nachmittag vor allem kommt viel Sonne raus bei 29 Grad. Ja, und Freitag dann Sonne pur und bis zu 33 Grad im Schatten.
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12: Hauptstadt läuft für die Uhrzeit eigentlich ganz okay. Ein bisschen Stau auf dem Stadtring A100 Richtung Treptow. Ab Beustelstraße bis Kudamm sind derzeit 11 Minuten. Friedrichshain, Frankfurter Allee an der Baustelle 17 Minuten. Treskow-Allee ist voll und die Malchower Chaussee stadtauswärts auch. Dann gucken wir nach Brandenburg. Mehrere Unfälle.

0: gesperrt und ja, alle drängeln sich irgendwie durch Wildau, weil sie ins Center wollen oder auch nach Hause. Die neuesten Blitzer in Rummelsburg auf der Hauptstraße, Friedrichsfelde Straße Alt-Friedrichsfelde, im Griebener Weg im Lindenberger Land und Heckeberg-Bruno in der Eberswalder Straße. Danke an alle fürs Bescheid geben. Wenn ihr noch einen Stau oder Blitzer gesehen habt, dann könnt ihr auch gerne anrufen oder eine WhatsApp schicken unter Berlin 20 und 3 mal die 19. Gute Fahrt.
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0: Und eine provokante Frage an euch. Wie verpeilt seid ihr? Das ist heute bei uns das Thema. Maria aus Steglitz hat letztes Wochenende völlig verloren am Hauptbahnhof gestanden. Hört ihr gleich hier bei 94.3 RS2.

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0: bis 94.3 RS2. Happy Mittwochnachmittag für euch. Mein Mann gestern, nein, das erzählst du nicht im Radio. Ich sag doch. Es war ja die Bombenentschärfung, ne, in Potsdam. Da ist er extra eine Stunde früher zur Arbeit gefahren. Allerdings schon letzte Woche. Völlig verpeilt, eine Woche zu früh. Ja, das hat uns auf die Frage gebracht, was ihr schon mal total verpeilt habt. Und Maria aus Steglitz, die hat uns auch was Interessantes erzählt.
1: Ich habe tatsächlich letztes Wochenende erst was verwechselt. Und zwar wollte ich mir Bahntickets buchen für Berlin nach Hamburg am Freitag und dann am Sonntag die Rückfahrt Hamburg nach Berlin. Und ja, ich war dann auch am entsprechenden Tag beim Bahngleis und habe gewartet und habe dann nochmal, wie es so ist, draufgeschaut auf die App, alles abgeglichen. Und dann habe ich gemerkt, ich habe für Freitag von Hamburg nach Berlin gebucht und für Sonntag von Berlin nach Hamburg. Also voll umgekehrt und das war dann richtig kacke und ich habe mich mega dolle geärgert und werde aber jetzt auf jeden Fall immer nochmal, bevor ich buche, dreimal drauf gucken.
0: Und ihr, was habt ihr schon mal verpeilt? Könnt ihr auch gerne meine WhatsApp schicken, 030 94 3.

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3: Ich bin Alexandra Eckel. Guten Tag. In Berlin und Brandenburg wird heute an den Volksaufstand in der DDR vor 73 Jahren erinnert. Die zentrale Veranstaltung in Brandenburg fand im Landtag in Potsdam statt. In Berlin gedachten Vertreter von Bund und Land mit einer gemeinsamen Zeremonie der Opfer. Berlins regierender Bürgermeister Wegner sagte, in der DDR seien Tausende für Freiheit und Selbstbestimmung auf die Straße gegangen. Das sei eine Erinnerung daran, dass Demokratie keine Selbstverständlichkeit ist. Rund 1 Million Menschen hatten am 17. Juni 1953 für Freiheit und Demokratie demonstriert. Die Demonstrationen wurden vom sowjetischen Militär und der DDR-Volkspolizei gewaltsam niedergeschlagen. Mehr als 50 Menschen starben, rund 15.000 wurden inhaftiert. Das Sommerbad Neukölln öffnet doch erst Anfang Juli. Bei den Bäderbetrieben heißt es, die Eröffnung des Freibades am Columbiadamm verzögere sich nochmal. Es seien falsche Teile für die Wasserfilter bestellt worden. Nach jetzigem Stand können alle 3 Becken, Schwimmer, Nichtschwimmer und Planschbecken, am 3. Juli öffnen. Im Moment prüfen die Bäderbetriebe noch, ob Teile des Sommerbades schon früher öffnen können. Zum Ausgleich bleibt das Freibad auch im September noch geöffnet.
4: Das ist doch ein schöner Nachmittag, oder? Temperaturen stimmen, 23 Grad, alles super trocken. Nur ganz im Norden Brandenburgs soll es wohl ein paar Regentröpfchen geben. Auch in der Nacht ist das dort möglich, in der Prignitz. Aber ansonsten eine milde Nacht, 14 bis 17 Grad. Morgen der Donnerstag. So, erstmal geht's los mit vielen Wolken. Später kommt dann die Sonne raus, also genau andersrum. Und die Temperaturen steigen morgen schon mindestens bis auf 29 Grad in der Hauptstadt im Schatten. Freitag quälende 33 Grad, prophezei ich mal. Und Sonntag wird es schwül. Vielleicht gibt es dann auch die ersten Hitzegewitter.
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4: So, wir haben hier eine Meldung vom Stadtring A100 in Richtung Wedding. Zwischen Sonnenallee und Dreieck Neukölln ist der Tunnel dicht mal wieder. Da wurde die Höhenkontrolle ausgelöst. Und ja, deswegen geht da jetzt gerade nichts, alles gesperrt. Und Richtung Treptow ab Beusselstraße bis Kudamm derzeit 12 Minuten. Treskowallee leicht gefüllt, Frankfurter Allee, Rudolf-Rühl-Allee, die Baustellen, ihr kennt's. Dann Unfall auf der A9 Richtung Leipzig zwischen Niemek und Kleinmarzehn mit hinten dran. Unfall auf der A10 südlicher Ring Richtung Frankfurt zwischen Schönefelder Kreuz und Niederlehme, Viertelstunde Stau. Nächster Unfall A10 südlicher Ring Richtung Magdeburg zwischen Dreieck Nutetal und Michendorf. Und ja, Wildau ist zugestaut. Warum? Weil die A10 Auffahrt Königswusterhausen dicht ist und alle irgendwie rumgurken, um da ins Einkaufscenter zu kommen. Die neuesten Blitzer in Friedrichsfelde in der Rienstraße, Neukölln Sonnenallee, in Neuruppin Färbeliner Straße und Ludwigsfelde Zossener Straße. Danke an alle fürs Bescheid geben. Und wenn ihr noch Staus oder Blitzer sehen wollt oder gesehen habt, ruft an oder schickt eine WhatsApp unter Berlin 20 und dreimal die 19. Fahrt gut.
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4: 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Hey, hey, und ich habe Kinotickets für euch. Backrooms. Das ist ein Horrorfilm, also falls das nicht euer Ding ist, hört mir einfach nicht zu. Und falls doch, dann gibt's hier gleich Kinotickets und wir hören auch mal in den Trailer rein.

0: fröhlichen Mittwochnachmittag für euch. Das ist 94.3 RS2. Wisst ihr noch, wie hoch eure letzte Stromrechnung war? Wahrscheinlich zu hoch in diesen Zeiten. Jetzt stellt euch aber mal vor, ihr würdet plötzlich, ohne es zu wissen, ein rund um die Uhr voll beleuchtetes Bürogebäude auf der Rechnung haben. Genau darum geht's im Horrorfilm Backrooms. Wir laden euch ein.
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0: Backrooms ist entstanden aus einem Internetphänomen, das es jetzt auf die große Kinoleinwand geschafft hat. Die Story spielt irgendwann in den 90ern. Clark hat ein kleines Möbelgeschäft, läuft nicht so gut und eine horrende Stromrechnung. Er geht auf die Suche und entdeckt eines Tages im Keller seines Ladens einen verborgenen und scheinbar verlassenen riesigen Bürokomplex.
2: Ich habe was gefunden. Im Laden.
3: Okay. Was haben Sie gefunden?
2: Ich habe einen Ort gefunden. Ich weiß, wie das klingt, aber Sie müssen verstehen, es ist riesig da drin.
3: Ich sage nicht, dass ich Ihnen nicht glaube.
2: Zieh mich hoch! Was hast du gesehen? Kate!
0: Wände verschieben sich, verschlucken Menschen. Backrooms, nix für schwache Nerven. Wir laden euch gerne ein ins Cineplex Alhambra. 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

jetzt frisch in Berlins besten Musikmix. Ariana Grande, Hey Till I Made You Love Me. 94.3 RS2.

0: Lust auf Jennifer Lopez. Save Me Tonight. In der Version von David Guetta. Und was Entspanntes von Justin Timberlake. Für euren Mittwoch-Feierabend. Kein Stress. Berlins bester Musikmix hier bei 94.3 RS2.
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11: Ich bin Ralf Gulke. Guten Tag. Die Teilnehmer des G7-Gipfels in Evian nehmen Russland stärker in die Mangel. Beim Gipfel in Frankreich beschlossen sie, neue Sanktionen gegen Moskau zu erlassen. Zudem erhält die Ukraine mehr Waffen. Kanzler Merz zeigte sich zufrieden.
12: Alle G7-Partner werden ihren militärischen und ihren finanziellen Beitrag für die Ukraine verstärken, auch durch Sanktionen. Das setzt einen neuen Ton. Es bringt uns vielleicht Friedensverhandlungen einen entscheidenden Schritt weiter.
11: Beobachter vermuten, dass es vor allem darum ging, US-Präsident Trump von den jüngsten militärischen Erfolgen der Ukraine zu überzeugen. Die Erschießung des russischen Künstlers Semyon Skripetsky in Polen war nach den Worten von Premier Tusk aller Wahrscheinlichkeit nach ein politischer Mord. Sollte Russland ihnen Auftrag gegeben haben, wäre das eine sehr ernste Angelegenheit mit internationaler Dimension. Skripetsky war gestern im Osten Polens auf offener Straße erschossen worden. Er war unter anderem für provokante Karikaturen bekannt, auch von Kremlchef Putin. Das Europaparlament hat gelockerte Regeln für die Gentechnik beschlossen. Die Abgeordneten stimmten in Straßburg dafür, dass Produkte aus bestimmten gentechnisch veränderten Pflanzen im Supermarkt künftig keine Kennzeichen mehr tragen müssen. Aufwendige Umweltprüfungen vor der Zulassung sollen wegfallen. Die Regeln betreffen sogenannte neue genomische Techniken. Dabei wird zum Beispiel eine sogenannte Genschere eingesetzt. Ziel sind Pflanzen, die mit Hitze besser zurechtkommen und weniger Dünger brauchen. Norwegens Kronprinzessin Mette Marit hat sich einer erfolgreichen Lungentransplantation unterzogen. Die Operation sei nach bisherigem Stand erfolgreich verlaufen, heißt es vom Nationalkrankenhaus in Oslo. Die 52-Jährige hat an einer seltenen Form der Lungenfibrose gelitten, einer Krankheit, die schwere Atembeschwerden verursacht.
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7: Mit Michelle Gradell. In Treptow gibt es ein neues Abwehrzentrum. Polizei und Nachrichtendienste sollen dort zusammenarbeiten und sich um hybride Bedrohungen kümmern. Dabei geht es zum Beispiel um die Verbreitung von Fake News im Internet, aber auch um Anschläge auf Stromleitungen oder Drohnen über Bundeswehreinrichtungen.
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13: Schöner, angenehmer Nachmittag, Temperaturen stimmen, 23, 24 Grad so im Schnitt. Und ja, Sonne guckt auch ab und zu durch, bleibt meist trocken. Wie geht's weiter in der Nacht? Also der Abend erstmal super mild. Also bevor es unter die 20 geht, ist, glaube ich, noch gar nicht mal Mitternacht. Und ja, dann in den Morgenstunden zwischen 14 und 17 Grad. Morgen der Donnerstag startet erstmal mit vielen Wolken, später kommt dann aber wieder die Sonne raus und Temperaturen steigern sich auf 29 Grad. Freitag ja Top-Temperatur 33 Grad.
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13: So, wir haben Stau in Westend, Königin-Elisabeth-Straße, hier 26 Minuten. Außerdem ist die Tresco-Allee wieder voll und Frankfurter Allee in Lichtenberg auch an der Baustelle. Nach Brandenburg, eine Menge Unfälle haben wir hier. Wir starten mal mit der A9 Richtung Leipzig. Hier hat es gekracht zwischen Niemeck und Kleinmarzehns, 15 Minuten mehr. Unfall auf der A10 Südlicher Ring Richtung Frankfurt, zwischen Schönefelder Kreuz und Niederlehme, 14 Minuten. Dann die A10 Südlicher Ring Richtung Magdeburg, hier hat es gekracht zwischen Dreiknotetal und dem Michendorf. Und A13 Richtung Dresden zwischen Teupitz und Starkow und Liegenbleiber an der Baustelle, dahinter 12 Minuten Stau. Wildau ist auch zugestaut, das ist die neue Baustelle. Auffahrt zur A10 Königs Wusterhausen ist gesperrt und ja, da braucht ihr viel Geduld leider. Die neuesten Blitzer in Tempelhof, Germania-Straße, Zehlendorf, Spanische Allee, in Werneuchen, Wegedorfer Straße und Roskow-Brandenburger Straße. Danke an alle fürs Bescheid geben. Und ja, wenn ihr noch was seht, Stau oder Blitzer, könnt ihr uns auch gerne anrufen oder anmorsen über WhatsApp unter Berlin 20 und 3x die 19. Gute Fahrt.
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13: So, der neunte Job ist erledigt. Seit 9 Wochen läuft ja jetzt der RZ-Jobtausch und das bedeutet für meinen Kollegen Nick Sawatzki jede Woche ein neuer Job. Dieses Mal hat er mit Anna aus Moabit getauscht. Die ist Check-in-Agentin am BER.
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0: schöner, entspannter Feierabend-Sound. Danke, Justin Timberlake. Und welcome gleich, Gracie Abrams hier bei 94.3 RS2. Wisst ihr, was ein Ramp Agent am Flughafen macht? Das haben mein Kollege Nils Sawatzki und wir alle heute gelernt. Eine große Rolle spielt dabei offensichtlich der Pausenraum.
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0: Anna aus Moabit tauscht diese Woche ihren Job mit uns. Sie ist Check-in-Agentin und da ging es morgens um 6 direkt los. Gepäck entgegennehmen, Bordkarten ausdrucken, dann das Boarding selbst. Ja, und dann hat mein Kollege Nick auch noch in einem anderen Flughafenbereich geholfen. Hoffentlich.
2: So, ich stehe jetzt mit Emra hier. Du bist Ramp-Agent.
3: Korrekt.
2: Boah, klingt das geil.
3: Ja.
2: Also du kümmerst dich darum,
3: dass hier die Abfertigung, alles läuft hier.
2: Das Flugzeug soll hier parken.
3: Genau.
2: Läuft normalerweise problemlos. Was kann jetzt passieren? Du hast gesagt, wir haben ein Problem gerade.
3: Ja, wir haben keine Laderuppe.
2: Das ist schlecht.
3: Das ist schlecht, ja. Wir können sprich nicht ausladen, nix.
2: Ich habe ein Gefühl, das ist so ein BR-Ding, oder?
3: Schlimmer war es immer, ja.
2: Da kommt unsere Maschine, oder was?
3: Da kommt unsere Maschine und ich müsste jetzt...
2: Boah, jetzt fahren wir ran. Was ist denn, wenn du zu doll drückst? Kippt das so Flugzeug um dann?
3: Das könnte halt ein paar Schäden
2: verursachen. Wenn wir richtig doll drücken?
3: Ja, wäre schon scheiße.
2: Du bist exakt an der Tür angekommen jetzt. Wie oft machst du das am Tag hier, so ein Flugzeug ansteuern mit der Rampe?
3: 4 bis 5 Mal.
2: Jetzt geht die Tür auf. Was machst du in der Zwischenzeit?
3: Warten.
2: Was machst du denn?
3: Pausenraum.
2: Pausenraum. Bester Job, Leute.
0: Wir haben alles gefilmt, seht ihr bei uns auf Facebook und Insta, rs2.berlin. Und morgen wird zurückgetauscht. Dann kommt nämlich Check-in-Agentin Anna zu uns ins Studio, um zu moderieren.
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Jetzt frisch in Berlins besten Musikmix. Fastboy, Beautiful Life, 94.3.

0: Das ist 94.3 RS2. Gleich mit dieser gewaltigen Stimme von Teddy Swims. Und Rita Ora haben wir auch mal wieder für euch rausgesucht. Berlins bester Musikmix gleich hier bei 94.3 RS2.
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5: Ich bin Alexandra Eckel. Guten Tag. Berlin bekommt eine neue Generalstaatsanwältin. Zum 1. Dezember übernimmt die aktuelle Bundesanwältin Claudia Gorf den Posten. Sie wird Nachfolgerin von Generalstaatsanwältin Margarete Koppers, die Ende des Jahres in Pension geht. Gorf ist seit über 20 Jahren bei der Bundesanwaltschaft und beschäftigt sich vor allem mit islamistischem Terrorismus. Unter anderem war sie an der Aufarbeitung des Terroranschlags am Breitscheidplatz beteiligt. Generalstaatsanwältin Koppers ist seit 2018 im Amt als erste Frau auf dem Posten. In der Neiße bei Forst ist ein Kriegsgerät aus dem Zweiten Weltkrieg gefunden worden. Nach Medienberichten holten Spezialisten eine gut erhaltene sowjetische Kanone aus dem Wasser. Sie wurde bei Routinearbeiten am Fluss entdeckt. Die Neiße markierte zum Ende des Zweiten Weltkriegs eine Trennlinie zwischen Wehrmacht und sowjetischer Armee. Im Fluss werden immer wieder Relikte aus dem Krieg gefunden.
0: Schöner Mittwochnachmittag und dann auch der Abend und die Nacht. Relativ mild, 14 bis 17 Grad und auch meist trocken. Nur ganz im Norden können vielleicht noch ein paar Tröpfchen fallen in der Prignitz, aber sonst eben nicht. Morgen, am Donnerstag, gibt's erst viele Wölkchen. Später dann kommt aber die Sonne raus und dann wird's richtig warm schon mal mit 29 Grad im Schatten. Freitag super heiß, 33 Grad. Samstag gibt's dann vielleicht ein paar erlösende Hitzegewitter.
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7: So, wir gucken uns mal die Staus in der Hauptstadt an. Da haben wir hier zum Beispiel die B2 Malchower Chaussee stadtauswärts, aber nur 8 Minuten. Quasi nüscht. Treskow Allee 11 Minuten. Spandauer Damm 10 Minuten. So, das war Berlin. Jetzt gucken wir die Unfälle in Brandenburg an. A9 Richtung Leipzig. Hier hat's gekracht zwischen Niemeck und Kleinmarzehns 17 Minuten. Ganz frisch die A11 Richtung Berlin zwischen Bernau Süd und Dreieck Barnim. Unfall in Schönefeld. Hier ist die Hans-Grade-Allee komplett gesperrt, Höhe Waltersdorfer Chaussee. Und ja, Wildau zugestaut, Kreisverkehr Richard-Sorge-Straße 20 Minuten. Die neuesten Blitzer in Niederschöneweide in der Schnellerstraße, in Friedrichshain-Mühlenstraße, Treuenbrietzen-Burgwallstraße und Oranienburg in der Germendorfer Allee auch ein Blitzer. Danke an alle fürs Bescheid geben. Wenn ihr noch was habt, Staus oder Blitzer, könnt ihr anrufen oder eine WhatsApp schicken unter Berlin 20 und 3x19. Gute Fahrt für euch.
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7: 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Das bin Icke. Hallo zu euch. Schön, dass ihr eingeschaltet habt. Und Gerüchte besagen, ich habe es hier gerade irgendwo gelesen, Lena Meyer-Landrut hat ihr zweites Kind bekommen. Zusammen mit Mark Forster. Ist ja ihr Mann und Papa. Ich finde es ja immer so wahnsinnig gut, wie geheim die das mit den Kindern halten. Man sieht ja quasi keine Fotos.

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1: Herrlich, dieser Mittwoch-Feierabend. Ich hoffe, ihr habt ein bisschen Zeit, das Wetter auch draußen zu genießen. Hier ist 94.3 RS2 mit Katrin Schiefelbein. Was zur Hölle machen denn die ganzen Schafe im Wald? Das sind die neuen Brandschutzschafe im Belitzer Forst. 71 Tiere sollen dort den Waldbrandschutzstreifen von leicht entzündlichen Gräsern und Sträuchern freihalten. Ja, Waldbrandschutzstreifen, also dort stehen kaum Bäume, damit im Brandfall kein Feuer von Baumkrone zu Baumkrone springen kann. Aber von unten wuchert es natürlich hoch. Viel Sonne bringt viel, viel Pflanzen. Und damit das nicht zu viel wird, sollen die Schafe jetzt alles schön kahl fressen. Die sogenannte Waldweide ist erstmal ein Forschungstest über 3 Jahre hinweg, aber könnte funktionieren und ist wichtig, denn jeder, der über die A9 Richtung Leipzig fährt, sieht Höhe Belitz-Heilstätten immer noch diesen Kahlschlag nach den verheerenden Waldbränden von 2018 und 2022. Das war auch im Juni und das war wirklich, wirklich schlimm. Hier ist 94.3 RS2.

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7: Ich bin Ralf Gulke. Guten Abend. Bundeskanzler Merz hat sich zufrieden über den G7-Gipfel im französischen Evian geäußert. Vor allem beim Thema Ukraine habe es mehr Einigkeit als früher gegeben.
8: Das war ein hartes Stück Arbeit, aber es hat sich gelohnt, denn es ist das erste Mal überhaupt seit dem Amtsantritt von Präsident Trump, dass wir bei einem G7-Gipfel eine gemeinsame Erklärung abgeben und eine gemeinsame Sprache finden zu den großen außen- und sicherheitspolitischen Fragen unserer Zeit.
7: Der Druck auf Russland soll erhöht werden. Auch beim Thema Iran habe es Fortschritte gegeben, so Merz weiter. Die Erschießung des russischen Künstlers Semyon Skripetsky in Polen war nach den Worten von Premier Tusk aller Wahrscheinlichkeit nach ein politischer Mord. Sollte Russland ihnen Auftrag gegeben haben, wäre das eine sehr ernste Angelegenheit mit internationaler Dimension. Skripetsky war gestern im Osten Polens auf offener Straße erschossen worden. Er war unter anderem für provokante Karikaturen bekannt, auch von Kremlchef Putin. Das Europaparlament hat gelockerte Regeln für die Gentechnik beschlossen. Die Abgeordneten stimmten in Straßburg dafür, dass Produkte aus bestimmten gentechnisch veränderten Pflanzen im Supermarkt künftig keine Kennzeichen mehr tragen müssen. Aufwendige Umweltprüfungen vor der Zulassung sollen wegfallen. Die Regeln betreffen sogenannte neue genomische Techniken. Dabei wird zum Beispiel eine sogenannte Genschere eingesetzt. Ziel sind Pflanzen, die mit Hitze besser zurechtkommen und weniger Dünger brauchen. Berlin bekommt eine neue Chefanklägerin. Die Nachfolge von Generalstaatsanwältin Koppers, die Ende des Jahres in Pension geht, ist geklärt. Ab dem 1. Dezember übernimmt die aktuelle Bundesanwältin Claudia Gorff den Posten. Sie arbeitet seit mehr als 20 Jahren bei der Bundesanwaltschaft und hat sich dort viel mit islamistischem Terrorismus beschäftigt. Unter anderem war sie an der Aufarbeitung des Terroranschlags auf dem Berliner Breitscheidplatz beteiligt.
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9: Mit Michel Kradel. Es gibt einen Wärmeplan für Berlin. Auf sogenannten Wärmekarten können alle online nachschauen, welche Gebäude zum Beispiel an die Fernwärme angeschlossen werden können. Es soll eine Unterstützung für Hauseigentümer sein. Bundesweit sind Kommunen mit mehr als 100.000 Einwohnern verpflichtet, eine Wärmeplanung bis Ende des Monats vorzulegen.
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10: Das ist ein schöner, lauschiger Abend. Temperaturen gehen nur ganz langsam runter. Mitternacht so 19 Grad. Die Tiefstemperaturen in den Morgenstunden dann 14 bis 17 Grad. So, morgen der Donnerstag startet erstmal mit vielen Wolken. Später kommt aber immer öfter die Sonne raus. Und die Temperaturen steigern sich bis auf 29 Grad im Schatten. Freitag 33 Grad. Und Samstag soll es dann wohl sehr schwül werden mit ersten Hitzegewittern.
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10: Es hat gekracht auf dem Stadtring A100 in Richtung Treptow zwischen Britzer Tunnel und Dreieck Neukölln. Da wird sich jetzt ein Stau aufbauen. Und Unfall am Stadtrand auf der B101 zwischen Marienfelder Allee und Heinersdorf sind beide Richtungen betroffen. Und nach Brandenburg, da gab es einen Unfall auf der A9 Richtung Leipzig, hier zwischen Niemeck und Kleinmarzehns, 17 Minuten. Und dann gucken wir auf die A10 südlicher Berliner Ring. Achtung, Sichtbehinderung durch Rauch zwischen Genshagen und Ludwigsfelde. Die neuesten Blitzer in Mitte, Alte Jakobstraße, in Rummelsburg auf der Hauptstraße, Löwenberger Land im Griebener Weg und Karstädt Berliner Straße auch ein Blitzer. Danke fürs Bescheid geben. Habt eine gute Fahrt.
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10: Hallo zu euch an diesem Mittwoch. Ganz persönliche Frage, wie würdet ihr euch selbst einschätzen? Seid ihr gut organisiert und kommt nie zu spät? Oder seid ihr ähnlich verpeilt wie mein Kollege Nick Sawatzki, der immer wieder Termine verwechselt oder vergisst, wo sein Auto zuletzt stand? Lisa aus Steglitz hat sich mit ihrer eineigen Zwillingsschwester verwechselt. Sehr

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0: Hi, hier ist 94.3 RS2. Guten Mittwoch für euch. Hier ist Katrin Schieflebein und heute ist mein Mann unfreiwillig Teil der Show. Warum? Weil ich gestern im Team erzählt habe, dass er wegen der Bombenentschärfung gestern in Potsdam extra eine Stunde früher zur Arbeit gefahren ist. Allerdings eine Woche zu früh, also letzte Woche. Das hat uns auf die Frage gebracht, was ihr schon mal total verpeilt habt. Lisa aus Steglitz hat uns was sehr Lustiges erzählt.
1: Das letzte Mal, wo ich richtig dumm was verwechselt habe, war, als ich mich selbst mit meiner Zwillingsschwester verwechselt habe. Da waren wir im Hotel und die Dusche, es musste halt schnell gehen und wir beide schnell ausgezogen unter die Dusche. Und die Dusche war eine Glasdusche und ich dachte, das wäre ein Spiegel und schau da rein. Und auf einmal bewegt sie sich, aber ich mich nicht. Und dann habe ich erst gecheckt, so verdammt, das bin ja gar nicht ich.
0: Süß. Der absolute Verpeilo hier bei uns im Team ist allerdings Nick Sawatzki aus unserer RS2 Morgenshow.
2: Zum Beispiel, richtig unangenehm, erste Klassenfahrt von meinem Sohn und ich war einfach einen Tag früher zum Abholen an der Schule und habe mich gewundert, warum sonst keiner da war.
0: Wow.
2: Aber lieber so rum. Auch schön, Anruf aus meiner Zahnarztpraxis. Herr Sawatzki, kommen Sie noch?
3: Oh, Klassiker.
2: Oder hier ganz aktuell, WM-Tippspiel bei uns im Funkhaus. Habe ich einen kompletten Spieltag vergessen zu tippen, weil ich auch noch bei einem zweiten Tippspiel mitmache. Dann kommen wir halt durcheinander, klar. Oder auch meine Kochbox hier mit Lebensmitteln zum Abendbrot, ne? Habe ich als Abo, aber vergesse ich immer dann zu stoppen, wenn ich mal Wochenende nicht da bin. Oder das Auto, Sonntag noch über den freien Parkplatz gefreut oder früher an dem Parkverbot gestanden und von der Polizei rausgezogen worden. Alles in der letzten Woche passiert.
0: Kaum zu toppen. Oder vielleicht doch. Was habt ihr denn schon mal total

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0: Hey zu euch, das ist 94.3 RS2 am Mittwoch. Frage, bekommt ihr Lampenfieber, wenn ihr vor vielen Leuten sprechen müsst? Oder seid ihr eher Rampensäuer? Vielleicht eine Geburtstagsrede oder so? Also meine Mutter, die würde vor Aufregung im Boden versinken. Kein Wort würde rauskommen. Vor vielen Leuten zu sprechen, das ist jetzt nicht sein Problem. Ich glaube, genau deshalb war mein Kollege Nick Sawatzki heute voll in seinem Element am Check-in-Schalter am BER.
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0: Anna aus Moabit tauscht diese Woche ihren Job mit uns. Die ist Check-in-Agentin und da ging es morgens um 6 direkt los. Allerdings mit Nick hinterm Mikrofon.
2: So, jetzt geht's los hier. Oh, der Gong kommt.
3: Sag jetzt.
2: May I have your attention, please? Will the real Slim Shady please stand up? Mein Name ist Nick Sawatzki von 94.3 RS2. Welcome to your flight KLM 1774. To Palma de Mallorca.
4: Was?
2: Nicht? Amsterdam? Wer will nach Amsterdam? Who wants to go to Amsterdam? Also wir machen Amsterdam. Wir haben die Gruppen 1, 2 und alle mit Schuhgröße 35 bis 38. Wir üben jetzt noch mal kurz, damit ihr alle dann ready seid für die Landung, den Applaus. Das Flugzeug landet nur, wenn ihr klatscht. Alle zusammen. 1, 2, 3 und... Okay, das klappt nicht so gut. 50% aller Männer denken, sie könnten ein Flugzeug landen. Und wir losen gleich jemanden aus, der heute landet.
3: Nee, wir müssen alle jetzt.
2: Wir müssen alle schnell. Alle. Okay, schnell. Ich höre gerade, ab geht's nach Palma de Mallorca. Wer ist bereit?
0: Die Gesichter der Passagiere könnt ihr euch gerne angucken. Wir haben nämlich alles gefilmt. Seht ihr hier bei uns auf Facebook und Insta rs2.berlin.
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5: Es ist 5:07, ich bin Gisa Weber, guten Abend. Die G7-Staaten sind sich nach ihrem Gipfel in Evian einig wie selten, vor allem was die Unterstützung der Ukraine angeht. Laut Kanzler Merz gibt es zum ersten Mal, seitdem Donald Trump US-Präsident ist, eine gemeinsame Erklärung nach einem G7-Gipfel. Man sei sich einig, den Druck auf Russland zu erhöhen. Entsprechend positiv fällt Merz' Fazit nach dem Gipfel aus.
6: Hier in Evian hat sich unsere gemeinsame Hartnäckigkeit ausgezahlt. Keine Frage, es bleibt ein weiter schwieriger Weg zum Frieden, aber wir sind einen Schritt weitergekommen im Iran und auch in der Ukraine.
5: Die Innenminister der Länder wollen offenbar die Sozialleistungen für Menschen aus anderen EU-Staaten kürzen. Das ist eins der Themen bei der heute startenden Innenministerkonferenz. Anne Brauer.
7: Laut Bild diskutieren die Innenminister, ob EU-Ausländer künftig schwerer an Bürgergeld kommen sollen. So wollen die Minister verhindern, dass etwa Südosteuropäer nach wenigen Monaten Arbeit in Deutschland schon Anspruch haben. Außerdem geht es um den Kampf gegen Sozialleistungsbetrug. Da soll künftig KI helfen, Betrügern schneller auf die Spur zu kommen. Ein weiteres großes Thema ist der Zivilschutz, also wie wir auf alle möglichen Krisen vorbereitet sind. Da muss mehr Tempo gemacht werden, so Hamburgs Innensenator Grote im Redaktionsnetzwerk Deutschland.
5: Angriffe, Bedrohungen, Sachbeschädigungen. In Deutschland gibt es weiter viele antisemitische Vorfälle. Gut 8.700 haben Meldestellen letztes Jahr registriert. Ähnlich viele wie im Jahr davor. 2/3 davon haben einen Israel-Bezug. Aber auch Fälle mit rechtsextremen Hintergrund nehmen zu, heißt es. Norwegens Kronprinzessin Mette-Marit hat eine Spenderlunge bekommen. Die Operation ist laut Königshaus erfolgreich verlaufen. Die 52-Jährige leidet seit 2018 an einer unheilbaren Lungenkrankheit. Sie muss noch mehrere Wochen im Krankenhaus bleiben. Endloses Scrollen auf TikTok und Co. sorgt für mehr Stress, Ängste und Depressionen. Das zeigt eine Studie der Uni Bayreuth. Wer täglich mehr als 4 Stunden Kurzvideos schaut, ist außerdem tendenziell unaufmerksamer und impulsiver, heißt es. Fußball-Bundesligist RB Leipzig trennt sich von Trainer Ole Werner. Das hat der Club jetzt mitgeteilt. Zuvor hatte es Berichte über einen Streit zwischen ihm und Red Bull-Fußball-Boss Jürgen Klopp gegeben. Werner hatte die Leipziger zuletzt zurück in die Champions League geführt. Sein Nachfolger steht noch nicht fest.
8: Das sind jetzt die besten Sommerabende, wenn es so schön warm ist. Ja, in der Nacht 14 bis 17 Grad, aber das ist erst weit nach Mitternacht. Es bleibt auf jeden Fall trocken. So morgen, der Donnerstag, erstmal mit vielen Wolken unterwegs. Später dann kommt aber die Sonne wieder dazu und es wird sommerlich heiß bei 29 Grad im Schatten, aber nichts im Vergleich zum Freitag. Da bekommen wir 33 Grad.
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3: Es ist 5:08. Ich bin Gisa Weber. Guten Abend. Kanzler Merz nennt den G7-Gipfel in Frankreich einen Erfolg. Man sei einem Frieden ein Stück näher gekommen, sowohl im Iran als auch in der Ukraine, so Merz. Die Unterstützung der Ukraine durch die westlichen Verbündeten beschreibt er als so stark wie nie. Und weiter?
4: Es ist das erste Mal überhaupt seit dem Amtsantritt von Präsident Trump, dass wir bei einem G7-Gipfel eine gemeinsame Erklärung abgeben und eine gemeinsame Sprache finden zu den großen außen- und sicherheitspolitischen Fragen unserer Zeit. Das finde ich ist wirklich ein Erfolg.
3: Angriffe, Bedrohungen, Sachbeschädigungen. In Deutschland gibt es weiter viele judenfeindliche Vorfälle. Meldestellen haben letztes Jahr 24 Fälle am Tag registriert. Die Zahlen waren nach dem Hamas-Überfall auf Israel und dem anschließenden Gaza-Krieg extrem nach oben gegangen und seitdem nicht wieder gesunken. Der Antisemitismusbeauftragte der Bundesregierung Klein sagt:
5: Das bedeutet, wir reden nicht über eine kurzfristige Reaktion auf tagespolitische Ereignisse. Wir reden über ein strukturelles Problem in unserer Gesellschaft. Das Kriegsgeschehen in Gaza diente vielen offensichtlich nur als Vorwand für die Verbreitung von Judenhass.
3: Zivilschutz und Sozialleistungen, darum geht es ab heute bei der Innenministerkonferenz. Die Minister beraten, wie sich Deutschland besser für Krisen rüstet. Etwa was die Versorgung der Bevölkerung angeht. Andererseits steht zur Debatte, die Sozialleistungen für EU-Ausländer zu kürzen. Die europäische Rakete Ariane 6 ist ins All gestartet. Vom Weltraumbahnhof Kourou in Französisch-Guayana aus transportiert sie 36 Satelliten für Amazon ins All. Sie wiegen zusammen 22 Tonnen. So viel hat eine europäische Rakete noch nie transportiert. Bei der XXL-WM kann man mit den Teams ja schon mal durcheinander kommen. Ein türkischer TV-Kommentator ist deswegen aber jetzt seinen Job los. Er hatte am Anfang der Partie Iran-Neuseeland die Teams verwechselt und das minutenlang auch nicht mitbekommen. Der Sender suspendierte ihn.
6: Das ist ein schöner, lauschiger Abend. Temperaturen gehen nur ganz langsam runter. Mitternacht zu 19 Grad. Die Tiefstemperaturen in den Morgenstunden dann 14 bis 17 Grad. So, morgen der Donnerstag startet erstmal mit vielen Wolken. Später kommt aber immer öfter die Sonne raus. Und die Temperaturen steigern sich bis auf 29 Grad im Schatten. Freitag 33 Grad. Und Samstag soll es dann wohl sehr schwül werden mit ersten Hitzegewittern.
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1: Es ist 5:09, ich bin Gisa Weber. Guten Abend. Unabhängiger von China werden. Dieses Ziel haben sich die G7-Staaten bei ihrem Gipfel im französischen Evian gesetzt. Dabei geht es um Rohstoffe und da vor allem um seltene Erden, Jana Klonikowski.
2: Genau, die werden ja vor allem in Technikprodukten wie Smartphones, E-Autos oder sogar in Raketen benötigt. Und China ist da weltweit der Hauptlieferant. Wie genau diese Abhängigkeit jetzt weniger werden soll, dazu sollen noch Maßnahmen erarbeitet werden. Die G7-Länder fordern außerdem auch von den großen Tech-Unternehmen, Kinder auf Online-Plattformen besser zu schützen. Es ist das erste Mal, dass es eine gemeinsame Erklärung aller G7-Staaten nach einem Gipfel gibt, seit Donald Trump US-Präsident ist.
1: Der Zivilschutz ist ab heute ein großes Thema bei der Innenministerkonferenz. Hamburgs Innensenator Grote sagte dem Redaktionsnetzwerk Deutschland, dass Bund und Länder in den nächsten paar Jahren Tempo machen müssen. Es gehe nicht nur um die militärische, sondern auch die zivile Verteidigungsfähigkeit. Da geht es zum Beispiel um die Frage, wie die Bevölkerung während einer Krise versorgt werden kann. Und auch darum, wie der Staats- und Regierungsapparat, etwa im Kriegsfall, weiter am Laufen gehalten wird. Angriffe, Bedrohungen, Sachbeschädigungen. In Deutschland gibt es weiter viele judenfeindliche Vorfälle. Meldestellen haben letztes Jahr 24 Fälle am Tag registriert. Die Zahlen waren nach dem Hamas-Überfall auf Israel und dem anschließenden Gaza-Krieg extrem nach oben gegangen und seitdem nicht wieder gesunken. Der Antisemitismusbeauftragte der Bundesregierung Klein sagt:
3: Das bedeutet, wir reden nicht über eine kurzfristige Reaktion auf tagespolitische Ereignisse. Wir reden über ein strukturelles Problem in unserer Gesellschaft. Das Kriegsgeschehen in Gaza diente vielen offensichtlich nur als Vorwand für die Verbreitung von Judenhass.
1: Bargeldlos zahlen wird für viele Menschen in Deutschland immer wichtiger. 84% sagen jetzt in einer Bitkom-Umfrage, alle Geschäfte sollten verpflichtet sein, immer mindestens eine elektronische Bezahlmöglichkeit anzubieten. Viele benutzen Bargeld auch nur noch aus Sorge, nicht digital bezahlen zu können. Fußball-Bundesligist RB Leipzig trennt sich von Trainer Ole Werner. Das hat der Club jetzt mitgeteilt. Zuvor hatte es Berichte über einen Streit zwischen ihm und Red Bull-Fußball-Boss Jürgen Klopp gegeben. Werner hatte die Leipziger zuletzt zurück in die Champions League geführt. Sein Nachfolger steht noch nicht fest.
4: Das sind jetzt die besten Sommerabende, wenn es so schön warm ist. Ja, in der Nacht 14 bis 17 Grad, aber das ist erst weit nach Mitternacht. Es bleibt auf jeden Fall trocken. So morgen, der Donnerstag, erstmal mit vielen Wolken unterwegs. Später dann kommt aber die Sonne wieder dazu und es wird sommerlich heiß bei 29 Grad im Schatten, aber nichts im Vergleich zum Freitag. Da bekommen wir 33 Grad.
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1: Es ist 5:10. Ich bin Anna Löwer. Guten Abend. Die G7-Staaten sind sich nach ihrem Gipfel in Evian einig wie selten. Vor allem was die Unterstützung der Ukraine angeht. Laut Kanzler Merz gibt es zum ersten Mal, seitdem Donald Trump US-Präsident ist, eine gemeinsame Erklärung nach einem G7-Gipfel. Man sei sich einig, den Druck auf Russland zu erhöhen. Entsprechend positiv fällt Merz' Fazit nach dem Gipfel aus.
2: Hier in Evian hat sich unsere gemeinsame Hartnäckigkeit ausgezahlt. Keine Frage, es bleibt ein weiter schwieriger Weg zum Frieden. Aber wir sind einen Schritt weitergekommen im Iran und auch in der Ukraine.
1: Angriffe, Bedrohungen, Sachbeschädigungen. In Deutschland gibt es weiter viele antisemitische Vorfälle. Gut 8.700 haben Meldestellen letztes Jahr registriert. Ähnlich viele wie im Jahr davor. Zwei Drittel davon haben einen Israel-Bezug. Aber auch Fälle mit rechtsextremen Hintergrund nehmen zu, heißt es. Die Innenminister der Länder wollen offenbar die Sozialleistungen für Menschen aus anderen EU-Staaten kürzen. Das ist eines der Themen bei der Innenministerkonferenz in den nächsten Tagen. Anne Brauer.
3: Laut Bild diskutieren die Innenminister, ob EU-Ausländer künftig schwerer an Bürgergeld kommen sollen. So wollen die Minister verhindern, dass etwa Südosteuropäer nach wenigen Monaten Arbeit in Deutschland schon Anspruch haben. Außerdem geht es um den Kampf gegen Sozialleistungsbetrug. Da soll künftig KI helfen, Betrügern schneller auf die Spur zu kommen. Ein weiteres großes Thema ist der Zivilschutz, also wie wir auf alle möglichen Krisen vorbereitet sind. Da muss mehr Tempo gemacht werden, so Hamburgs Innensenator Grote im Redaktionsnetzwerk Deutschland.
1: Norwegens Kronprinzessin Mette Marit hat eine Spenderlunge bekommen. Die Operation ist laut Königshaus erfolgreich verlaufen. Die 52-Jährige leidet seit 2018 an einer unheilbaren Lungenkrankheit. Sie muss jetzt noch mehrere Wochen im Krankenhaus bleiben. Bei der Fußball-Weltmeisterschaft hat es die nächste Überraschung gegeben. Portugal hat gegen Kongo nur ein 1:1 Unentschieden hingelegt. Am Abend und in der Nacht unserer Zeit stehen noch die Partien England gegen Kroatien, Ghana gegen Panama und Usbekistan gegen Kolumbien an.
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1: Es ist 5:11 Uhr. Ich bin Anna Löwer. Guten Abend. Unabhängiger von China werden. Dieses Ziel haben sich die G7-Staaten bei ihrem Gipfel im französischen Evian gesetzt. Dabei geht es um Rohstoffe und da vor allem um seltene Erden. Jana Klonikowski.
2: Genau, die werden ja vor allem in Technikprodukten wie Smartphones, E-Autos oder sogar in Raketen benötigt. Und China ist da weltweit der Hauptlieferant. Wie genau diese Abhängigkeit jetzt weniger werden soll, dazu sollen noch Maßnahmen erarbeitet werden. Die G7-Länder fordern außerdem auch von den großen Tech-Unternehmen, Kinder auf Online-Plattformen besser zu schützen. Es ist das erste Mal, dass es eine gemeinsame Erklärung aller G7-Staaten nach einem Gipfel gibt, seit Donald Trump US-Präsident ist.
1: Runtergerechnet 24 judenfeindliche Vorfälle pro Tag haben Meldestellen in ganz Deutschland letztes Jahr registriert. Damit bleiben die Zahlen weiter auf einem hohen Niveau. Antisemitismus droht sich zu normalisieren, heißt es vom Bundesverband der Meldestellen. Wie sind wir auf Krisen vorbereitet? Der Zivilschutz ist eines der großen Themen bei der Innenministerkonferenz in den nächsten Tagen. Hamburgs Innensenator Grote sagte dem Redaktionsnetzwerk Deutschland, dass Bund und Länder in den nächsten paar Jahren Tempo machen müssen. Und Bayerns Innenminister Herrmann sagt bei Welt TV:
3: Wir können nicht mehr zwischen äußere und innere Sicherheit strikt trennen. Wir müssen die Zivilverteidigung verstärken. Da bin ich dankbar, dass der Bund jetzt deutlich mehr Geld dafür zur Verfügung stellt. Und wir müssen dann gemeinsame Lagebilder entwickeln können.
1: Ein weiteres großes Thema für die Innenminister sind die Sozialleistungen. Laut Bild wollen die Minister prüfen, die Ansprüche für EU-Ausländer zu kürzen. Norwegens Kronprinzessin Mette-Marit hat eine neue Lunge. Die Transplantation ist erfolgreich verlaufen, teilte der Palast mit. Mette-Marit leidet seit Jahren an einer Lungenkrankheit. Ihr Zustand hatte sich zuletzt stark verschlechtert. Bei der Fußball-Weltmeisterschaft hat es die nächste Überraschung gegeben. Portugal hat gegen Kongo nur ein 1:1 Unentschieden hingelegt. Am Abend und in der Nacht unserer Zeit stehen noch die Partien England gegen Kroatien, Ghana gegen Panama und Usbekistan gegen Kolumbien an.
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1: Es ist 5:12 Uhr. Ich bin Anna Löwer. Guten Abend. Kanzler Merz nennt den G7-Gipfel in Frankreich einen Erfolg. Man sei einem Frieden ein Stück näher gekommen, sowohl im Iran als auch in der Ukraine, so Merz. Die Unterstützung der Ukraine durch die westlichen Verbündeten beschreibt er als so stark wie nie. Und weiter?
2: Es ist das erste Mal überhaupt seit dem Amtsantritt von Präsident Trump, dass wir bei einem G7-Gipfel eine gemeinsame Erklärung abgeben und eine gemeinsame Sprache finden zu den großen außen- und sicherheitspolitischen Fragen unserer Zeit. Das finde ich ist wirklich ein Erfolg.
1: Angriffe, Bedrohungen, Sachbeschädigungen. In Deutschland gibt es weiter viele antisemitische Vorfälle. Gut 8.700 haben Meldestellen letztes Jahr registriert. Ähnlich viele wie im Jahr davor. Zwei Drittel davon haben einen Israel-Bezug, aber auch Fälle mit rechtsextremen Hintergrund nehmen zu, heißt es. Die Innenminister der Länder wollen offenbar die Sozialleistungen für Menschen aus anderen EU-Staaten kürzen. Das ist eines der Themen bei der Innenministerkonferenz in den nächsten Tagen. Anne Brauer.
3: Laut Bild diskutieren die Innenminister, ob EU-Ausländer künftig schwerer an Bürgergeld kommen sollen. So wollen die Minister verhindern, dass etwa Südosteuropäer nach wenigen Monaten Arbeit in Deutschland schon Anspruch haben. Außerdem geht es um den Kampf gegen Sozialleistungsbetrug. Da soll künftig KI helfen, Betrügern schneller auf die Spur zu kommen. Ein weiteres großes Thema ist der Zivilschutz, also wie wir auf alle möglichen Krisen vorbereitet sind. Da muss mehr Tempo gemacht werden, so Hamburgs Innensenator Grote im Redaktionsnetzwerk Deutschland.
1: In Schorndorf bei Stuttgart ist ein Kleinkind in einem Auto tot aufgefunden worden. Offenbar war es stundenlang dort zurückgelassen worden. Laut Polizei soll die 44-jährige Mutter das Kind vergessen haben. Polizei und Staatsanwaltschaft ermitteln. Eine Obduktion soll die genaue Todesursache klären. Bei der Fußball-Weltmeisterschaft hat es die nächste Überraschung gegeben. Portugal hat gegen Kongo nur ein 1:1 Unentschieden hingelegt. Am Abend und in der Nacht unserer Zeit stehen noch die Partien England gegen Kroatien, Ghana gegen Panama und Usbekistan gegen Kolumbien an.
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1: Es ist 5:01. Ich bin Anna Löwer. Die G7-Staaten sind sich nach ihrem Gipfel in Evian einig wie selten. Vor allem was die Unterstützung der Ukraine angeht. Laut Kanzler Merz gibt es zum ersten Mal, seitdem Donald Trump US-Präsident ist, eine gemeinsame Erklärung nach einem G7-Gipfel. Man sei sich einig, den Druck auf Russland zu erhöhen. Entsprechend positiv fällt Merz' Fazit nach dem Gipfel aus.
2: Hier in Evian hat sich unsere gemeinsame Hartnäckigkeit ausgezahlt. Keine Frage, es bleibt ein weiter schwieriger Weg zum Frieden, aber wir sind einen Schritt weitergekommen im Iran und auch in der Ukraine.
1: Zivilschutz und Sozialleistungen. Darum geht's bei der Innenministerkonferenz. Die Minister beraten, wie sich Deutschland besser für Krisen rüstet, etwa was die Versorgung der Bevölkerung angeht. Andererseits steht zur Debatte, die Sozialleistungen für EU-Ausländer zu kürzen. Angriffe, Bedrohungen, Sachbeschädigungen. In Deutschland gibt es weiter viele judenfeindliche Vorfälle. Meldestellen haben letztes Jahr 24 Fälle am Tag registriert. Die Zahlen waren nach dem Hamas-Überfall auf Israel und dem anschließenden Gaza-Krieg extrem nach oben gegangen und seitdem nicht wieder gesunken. Der Antisemitismusbeauftragte der Bundesregierung Klein sagt:
3: Das bedeutet, wir reden nicht über eine kurzfristige Reaktion auf tagespolitische Ereignisse. Wir reden über ein strukturelles Problem in unserer Gesellschaft. Das Kriegsgeschehen in Gaza diente vielen offensichtlich nur als Vorwand für die Verbreitung von Judenhass.
1: In Schorndorf bei Stuttgart ist ein Kleinkind in einem Auto tot aufgefunden worden. Offenbar war es stundenlang dort zurückgelassen worden. Laut Polizei soll die 44-jährige Mutter das Kind vergessen haben. Polizei und Staatsanwaltschaft ermitteln. Eine Obduktion soll die genaue Todesursache klären. Bei der Fußball-WM hat England mit 4:2 gegen Kroatien gewonnen. Zuvor hatte es Portugal nicht über ein 1:1 gegen den Kongo hinaus geschafft.
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1: Es ist 5:05. Ich bin Anna Löwer. Unabhängiger von China werden. Dieses Ziel haben sich die G7-Staaten bei ihrem Gipfel im französischen Evian gesetzt. Dabei geht es um Rohstoffe und da vor allem um seltene Erden. Jana Klonikowski.
2: Genau, die werden ja vor allem in Technikprodukten wie Smartphones, E-Autos oder sogar in Raketen benötigt. Und China ist da weltweit der Hauptlieferant. Wie genau diese Abhängigkeit jetzt weniger werden soll, dazu sollen noch Maßnahmen erarbeitet werden. Die G7-Länder fordern außerdem auch von den großen Tech-Unternehmen, Kinder auf Online-Plattformen besser zu schützen. Es ist das erste Mal, dass es eine gemeinsame Erklärung aller G7-Staaten nach einem Gipfel gibt, seit Donald Trump US-Präsident ist.
1: Der Iran-Deal zur Beendigung des Krieges ist unterzeichnet. Nach Angaben beider Seiten setzten US-Präsident Trump und Irans Präsident Pezeshkian ihre Unterschriften gestern unter das Dokument. Eigentlich sollte das Abkommen morgen offiziell unterschrieben werden. Wie sind wir auf Krisen vorbereitet? Der Zivilschutz ist eines der großen Themen bei der Innenministerkonferenz in den nächsten Tagen. Hamburgs Innensenator Grote sagte dem Redaktionsnetzwerk Deutschland, dass Bund und Länder in den nächsten paar Jahren Tempo machen müssen. Und Bayerns Innenminister Herrmann sagt bei Welt TV:
3: Wir können nicht mehr zwischen äußere und innere Sicherheit strikt trennen. Wir müssen die Zivilverteidigung verstärken. Da bin ich dankbar, dass der Bund jetzt deutlich mehr Geld dafür zur Verfügung stellt. Und wir müssen dann gemeinsame Lagebilder entwickeln können.
1: Ein weiteres großes Thema für die Innenminister sind die Sozialleistungen. Laut Bild wollen die Minister prüfen, die Ansprüche für EU-Ausländer zu kürzen. In Schorndorf bei Stuttgart ist ein Kleinkind in einem Auto tot aufgefunden worden. Offenbar war es stundenlang dort zurückgelassen worden. Laut Polizei soll die 44-jährige Mutter das Kind vergessen haben. Polizei und Staatsanwaltschaft ermitteln. Eine Obduktion soll die genaue Todesursache klären. Bei der Fußball-WM hat England mit 4:2 gegen Kroatien gewonnen. Zuvor hatte es Portugal nicht über ein 1:1 gegen den Kongo hinaus geschafft.
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